0: Marlene aus dem Krone-Hit Mach mich munter morgen hier. 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
4: Guten Morgen am Donnerstag und jetzt zum Aufstehen ist es echt doch richtig angenehm. 14 Grad in Schärding, 13 in Leoben oder 16 Grad in Stammersdorf. Es wird heute aber nicht zu heiß. 25 bis 33 Grad sind die Topwerte. Die 33 am ehesten noch, stellenweise in Vorarlberg oder auch in Tirol. Es wird jetzt jeden Tag wieder eine Spur heißer. Am Sonntag können sich dann schon wieder bis zu 37 Grad ausgehen.
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4: 5.25 Uhr, hey zu dir ins Auto. Das ist der Krone-Verkehrscheck, powered by ÖAMTC. Und da läuft es wie gewohnt um diese Uhrzeit noch super entspannt auf Österreichstraßen. Ich wünsche dir eine gute und vor allem sichere Fahrt.

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2: 5.45 Uhr, schönen guten Morgen. Heute am Donnerstag stehen wir gemeinsam auf mit Anita Ableidinger.
3: Guten Morgen, hallo.
2: Marlene Birner.
4: Guten Morgen.
2: Kathis Drinnadel mit den Nachrichten.
5: Morgen.
2: Und die Frage, die natürlich ganz Österreich beschäftigt.
3: Ja, ich hab's gesehen.
2: Was denn?
3: Naja, die Sonnenfinsternis oder was kommt jetzt?
2: Ja, ich wollte wissen, ob du eine Brille gekriegt hast.
3: Ja!
2: Okay!
3: Aber nur eine und die muss ich mir teilen.
5: Und hat sich ausgezahlt? Cowboy.
3: Ja, es hat sich schon ausgezahlt. Ich fand schon. Hast du keine gehabt?
5: Nein.
3: Na, ernsthaft,
5: ich habe den Livestream geschaut und dachte mir so irgendwie.
3: Ich fand's voll nett, weil wir haben so ein Picknick gemacht da draußen und wir sind draußen halt gesessen und haben halt dem zugeschaut und ich fand's schon irgendwie was Besonderes. Es war einfach so ein nettes kleines Happening. Es war jetzt voll. Nicht das Happening, aber es war irgendwie nett. Mein komplettes Insta ist ja jetzt auch voll. Also
5: meins auch.
3: Ich war dabei.
2: Also für alle, die jetzt nicht live dabei waren, heute wahrscheinlich im Social Feed kannst du alles nachschauen.
3: Ja.
2: Oder jetzt dann bei Kathis Drinnadel, die hat alle News rund um die Sonnenfinsternis.
3: Genau.
2: Aber gehen wir es mal gemütlich an. Es ist kühl draußen und ich liebe es. Marlene, wie lang bleibt's so?
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4: Guten Morgen am Donnerstag, schön, dass du mit Kronhit aufstehst und heute kannst du dich wieder viel Sonnenschein freuen. Es gibt meist strahlend blauen Himmel und fast keine Wolken bei 25 bis 33 Grad. Am wärmsten wird stellenweise in Vorarlberg oder auch in Tirol. Am Wochenende wird es dann schon wieder heißer, da gehen sich am Sonntag bis zu 37 Grad aus, vor allem in Ober- und Niederösterreich.
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2: Freddy Hambedier, Krone-Hit Verkehrscheck. 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Das ist der Blick auf Österreich Straßen. Und da steht ein defekter LKW auf der Autobahn in Niederösterreich. Und zwar auf der A4. Richtung Wien bei Bruck an der Leiter Ost. Am Beginn des Verzögerungsstreifens, sprich dort, wo du die Autobahn verlässt. Da steht ein defekter LKW, bitte aufpassen. Ansonsten läuft's, gute und vor allem sichere Fahrt. Jetzt mal die News, die hat Kathis Drinnadel.
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6: Hunderttausende Menschen bestaunen gestern die partielle Sonnenfinsternis in Österreich. Zum Höhepunkt sind ja 90% der Sonne verdeckt gewesen. Nicht nur in Österreich gibt es viele Sonnenfinsternis-Fans. Millionen Menschen verfolgen das Spektakel in ganz Europa. In Berlin musste sogar die Polizei ausrücken. Zu viele Menschen haben sich vor dem Planetarium versammelt. Seit 5 Tagen werden in Wien 2 Frauen aus Israel vermisst. Eine 50-Jährige und ihre Tochter wurden zuletzt in einem Hotel in Margareten gesehen. Seitdem fehlt von beiden jede Spur. Auch Angehörige haben keinen Kontakt mehr zu ihnen gehabt. Die israelische Botschaft bittet jetzt um Hinweise. Wie konnten hunderte tote Schweine so lange nicht entdeckt werden? Diese Frage tut sich in Amstetten in Niederösterreich auf. Mindestens 400 Schweine sind dort verendet. Der Betrieb war aber schon zuvor bekannt. Im Vorjahr sind nämlich bereits mehrere Schweine dort erstickt. Der Landwirt habe die Lüftung aber repariert, betont die Veterinärbehörde. Daher sei der Betrieb auch nicht mehr auffällig gewesen. Den aktuellen Fall will man jetzt intern aufarbeiten. Wir schauen zum Fußball. Paris Saint-Germain hat gestern den UEFA Supercup zum 2. Mal in Folge gewonnen. Die Franzosen besiegen Aston Villa mit 2:1 in Salzburg. Erst 3 Teams haben 2 UEFA Supercup-Titel hintereinander geholt. Und bei Lotto 6 aus 45 hat niemand die 6 Richtigen getippt. Es gibt nächstes Mal also einen 5-fach-Jackpot zu holen. Im Topf liegen 5,8 Millionen Euro.
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1: 6:07 und auch um diese utopisch frühe Uhrzeit kann es soweit sein. Dein Handy kann läuten, deswegen am besten irgendwie das nicht stören oder Flugmodus, wenn du es über Nacht einschaltest, gleich mal in der Früh rausgeben und wenn es läutet, richtig abheben.
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13 Minuten nach 6, wir sind ja mitten in der Festival-Season und über eine halbe Million Besucher stürmen in Budapest das Sziget-Festival in 5 Tagen. Und vor Ort ist Julie Frey. Ich hoffe, du bist schon halbwegs wach. Schönen guten Morgen nach einer Budapest das Sziget-Festival in 5 Tagen. Und vor Ort ist Julie Frey. Ich hoffe, du bist schon halbwegs wach. Schönen guten Morgen.

0: großer Hit. Es wundert mich eigentlich eh, dass ich heute eine Stimme habe. Meine Oropax nehme ich das nächste Mal auf jeden Fall mit.
1: Und sag, bei so einem Festival ist ja mittlerweile so viel Rahmenprogramm. Es gibt wahrscheinlich so Tages-Yoga, verstehe ich überhaupt nicht, weil ich gehe hin, um Party zu machen. Aber auch viele großartige, gesunde Essensstände. Wie ist denn das Rahmenprogramm am Sieget?
0: Also das ist wirklich riesig. Man kann sich da den ganzen Tag beschäftigen. Es gibt jetzt sogar eine eigene Zirkus-Area, wo so Leute Kunststücke machen, wo man auch mitmachen kann. Es gibt eine Spiele-Area. Du kannst doch Schach spielen, wenn du besonders spaßbefreit bist. Also es gibt wirklich sehr, sehr viel zu entdecken und es wird einem auf keinen Fall langweilig und natürlich auch riesige Stages, wo man dann abgehen kann. Und es beginnt auch schon das Programm teilweise um 15 Uhr.
2: Und wer ist ein Headliner heute?
0: Also heute freuen wir uns auf Louis Capaldi. But now the day bleeds into nightfall. Wow, das wird romantisch. Also ich bin mir sicher, da werden die ganzen Handylichter leuchten, alle mitschunkeln und natürlich auch wieder kräftig mitsingen.
1: Na bitte sehr. Und alle Highlights und unsere lieben Kolleginnen, die unter anderem auch singen, gibt's auf Instagram.
2: Und jetzt stimmen wir uns mal zusammen ein mit Louis Capaldi hier auf Krone Hits. 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
3: Schönen guten Morgen heute am Donnerstag in 6:59. Schön, dass wir gemeinsam aufstehen und es ist herrlich zum Aufstehen. Mhm. Denn es ist aber nicht so unendlich heiß. Wobei, Richtung Wochenende, Marlene, kann es wieder werden. Also vielleicht jetzt schon mal sagen, ob es ein Badewochenende wird oder ob wir uns daheim einpacken.
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4: Guten Morgen am Donnerstag und jetzt zum Aufstehen. Ja, da ist es noch richtig angenehm. 18 Grad in Feldkirchen, Vorarlberg, 13 in St. Pölten oder 16 Grad jetzt bei dir in Kufstein. Heute wird es nicht zu heiß. 25 bis 33 Grad sind die Topwerte. Die 33 am ehesten noch in Vorarlberg oder auch in Tirol. Es wird jetzt jeden Tag gerne Spur heißer. Am Sonntag können es dann bis zu 37 Grad werden, vor allem in Ober- und Niederösterreich.
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3: Freddy Hambedier, Krone-Hit Verkehrscheck, powered by ÖAMTC. Das ist der Blick auf Österreichs Straßen. Da habe ich jetzt Good News von Niederösterreich und zwar von der A4 Richtung Wien. Der defekte LKW am Verzögerungsstreifen bei Bruck an der Leiter Ost ist abgeschleppt. Da geht es wieder gut voran. Und dann haben wir noch ein Problem in Wien. Das betrifft dich, wenn du heute mit der S-Bahn fahren musst. Da gibt es einen Kabelbrand, deshalb fahren keine S-Bahnen zwischen Hauptbahnhof, Südtiroler Platz und den Praterstern. Und zwischen Wien-Mitte und der Geiselbergstraße spricht der Flughafenstrecke ebenfalls nicht. Das betrifft auch den Cut. Also, wenn du heute irgendwie Richtung Urlaub fliegen möchtest und mit den Öffis planst anzureisen, dann entweder Fernverkehrszüge vom Hauptbahnhof nehmen, auf den Bus umsteigen oder auf das Taxi. Gute und vor allem sichere Fahrt.
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0: Ja, spätestens jetzt bist du wach nach Walk the Moon, Shut Up and Dance. Schönen guten Morgen, heute am Donnerstag, 7:30. Und gestern Großereignis, das irgendwie für ganz Österreich lässig war. Die partielle Sonnenfinsternis. Und Anita, du hast ja nahezu das Unmögliche möglich gemacht.
1: Ich habe nämlich von einer Bekannten jetzt noch eine Brille ergattert. Es war ja richtig schwierig, so eine Brille zu bekommen. Marlene hat ja auch in unserer WhatsApp-Gruppe ein Video geschickt. Ja. Wie lange haben sich die angestellt in Wien vor diesem...
0: Wo war das überhaupt?
2: Das war im 19. Bezirk. Da gab es noch einen Punkt auf der Döbringer Hauptstraße, wo man, ich glaube beim Ständig oder ich weiß nicht, irgendwo war, gab es noch Brillen.
0: Und auf jeden Ständig Fall, ist ein Orthopäde, wieso soll der Brillen haben?
2: Oder es war halt irgendwie in der Nähe dort. Auf jeden Fall gab es irgendein Geschäft, wo es noch gratis Brillen anscheinend gab. Und diese Schlange war einfach insane. Also wirklich, die hat nicht aufgehört. Ich bin durchgefahren und ich habe so mitgefilmt. Das hat einfach nicht aufgehört. Die sind fast bis vor meine Haustür gestanden. Also es war echt crazy. Na, ich habe keine bekommen, keine Brille.
1: Ja, aber jetzt würdest du sicher noch eine kriegen, weil nächstes Jahr ist ja schon die nächste Sonnenfinsternis. Die ist aber nicht ganz so spannend wie gestern. 2030 ist dann wieder eine und dann so eine richtig spektakuläre Sonnenfinsternis. Dann 2075 dann wieder.
0: Das wird knackig.
1: Ja, ob wir schaffen.
0: Sollten wir jetzt schon unser Businessmodell in Angriff nehmen und einfach jetzt schon diese Brillen horten und dann verdrehen wir die?
2: Ich glaube nämlich, weil die werden ja sich auch weiterentwickelt und wenn du jetzt so eine hast, ist die dann in, keine Ahnung, wann ist das, in 55 Jahren oder ich weiß nicht.
1: Kann nicht rechnen.
2: Ja, ich kann auch nicht rechnen. Auf jeden Fall ist es dann wahrscheinlich schon weiterentwickelt und das sind dann die schlechten Brillen.
0: Na gut, also ihr wollt nicht in mein Business einsteigen, aber ich werde euch dann belächeln. Ja,
2: okay, aber Anita, noch ganz kurz, hat sich dann ausgezahlt überhaupt?
1: Ich finde schon, es war schon ein sehr nettes Happening. Also mein Mann und ich, wir haben dann so eine Picknickdecke genommen und haben uns dann auf so einen erhöhten Platz auf die Pferdeweide gesetzt, dann noch ein paar Drinks und ein paar Snacks dazu und dann haben wir uns diese eine Brille halt geteilt. Ich meine, mein Kleiner, dem war es eh wurscht, hat eh nur die ganze Zeit gesnackt und ich war eigentlich die da voll drauf hingefiebert hat. Man hat durch diese Brille halt nichts gesehen, es war einfach alles schwarz und du hast halt nur die Sonne halt gesehen und dann schiebt sich halt so langsam das davor. Es schaut ein bisschen aus wie ein Mond. Das einzige Problem ist halt nur, wir waren halt nicht hoch genug, dass dann irgendwie dann kurz bevor es dann, bevor der Höhepunkt dann war, war es halt dann leider schon vorbei, weil dann ist nämlich die Sonne nämlich genau hinter so einem Berg dann weg gewesen. Ich glaube, wir waren nicht die Einzigen. In Kärnten zum Beispiel haben sich da einige Wolken davor geschoben. Mhm. Also, du hast es nicht überall gesehen. Oder in Ibiza zum Beispiel, da hast du für 400 oder 500 Euro pro Person sitzt du da ganz vorne in so einem Café oder sowas und möchtest das halt eben sehen in der ersten Reihe und dann zahlst du so viel und dann war trotzdem eine Wolke irgendwie dann davor. Das ist halt schon echt auch mau.
0: Ja. War nicht ganz ideal, aber mir hat das mit dem Höhepunkt gefallen, Anita. Also
1: ja, es freut mich.

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3: 6:45, schönen Start in diesen Donnerstag. Wir gehen's gemeinsam an mit Anita Ableidinger.
4: Guten Morgen.
3: Marlene Birner mit am Start.
5: Guten Morgen.
3: Endlich kann man wieder mit offenem Fenster schlafen.
5: Herrlich.
3: Und es ist wieder ein bisschen angenehmer. Und für die Nachrichten zuständig Katis Drinadl.
5: Hallo.
3: Die verrät dir gleich mal, warum viele, viele Touristen noch in Italien festsitzen.
5: Allerdings.
3: Und was der kleine Vulkan Ätna damit zu tun hat. Aber gehen wir es mal der Reihe nach an. Starten mal durch mit den Wetteraussichten.
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5: Guten Morgen Donnerstag und jetzt wirst du stellenweise schon von der Sonne geblendet und die Sonne, die bleibt uns heute auch bei 25 bis 33 Grad. Jetzt aktuell 18 Grad in Bludenz, 16 in Podersdorf oder 15 bei dir in Scherding und auch der Blick Richtung Wochenende schaut gut aus. Der Sonnenschein überwiegt, am Wochenende wird es dann nur wirklich deutlich heißer bei bis zu 37 Grad.
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3: 6:47, Fredi Hahn bei dir. 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Das ist der Blick auf Österreichs Straßen. Wir sind im Ferienmodus, deshalb läuft es auf Österreichs Straßen hervorragend. Aber ein Problem gibt's in Wien und zwar mit der Schnellbahn. Da ist ein Kabelbrand. Dementsprechend hat der Schäden verursacht und deshalb fahren keine S-Bahnen zwischen dem Hauptbahnhof, dem Südtiroler Platz und dem Praterstern. Und zwischen Wien-Mitte und der Geiselbergstraße, sprich die Flughafenstrecke, ist ebenfalls die Schiene eingestellt. Dementsprechend heißt es umsteigen entweder auf den Bus oder ab dem Hauptbahnhof mit den Fernverkehrszügen. Ansonsten läuft's, gute und vor allem sichere Fahrt. Jetzt die Nachrichten, Katis Drinadl.
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6: Lange Schlangen, überall Gepäck, aber keine Flüge. Der Flughafen von Catania bleibt noch mindestens bis morgen um 2 Uhr früh geschlossen. Schuld ist die Aschewolke des Vulkans Ätna. Seit mittlerweile einer Woche stecken Reisende auf der beliebten Urlaubsinsel fest. 700 Flüge wurden bereits gestrichen. Wer weg will, muss auf die Flughäfen Palermo und Trapani ausweichen und vor allem geduldig bleiben. Der Neusiedlersee nähert sich einem historischen Tiefststand. Er liegt nur noch 10 cm über dem bisher tiefsten Wert. Aktuell hat er 115 Meter. An manchen Stellen ist das Wasser sogar für Fische zu niedrig. Am Darschau, einer Sodalacke im Seewinkel, mussten die Fische deswegen in Teiche übersiedelt werden. Seit 5 Tagen werden in Wien 2 Frauen aus Israel vermisst. Eine 50-Jährige und ihre Tochter wurden zuletzt in einem Hotel in Margareten gesehen. Seitdem hat niemand mehr von ihnen gehört. Die israelische Botschaft bittet jetzt um Hinweise. Rapid bleibt in dieser Saison ungeschlagen. Die Hütteldorfer gewinnen auch die 3. Runde der Conference League Qualifikation. Sie schlagen Paide aus Estland mit 2:0. Als nächstes geht es für die Grün-Weißen jetzt aber wieder zur Bundesliga. Am Sonntag gibt es ein Heimspiel gegen den GRK. Und bei Lotto 6:45 hat niemand die 6 Richtigen getippt. Das heißt, es gibt bei der nächsten Ziehung einen 5-fach-Jackpot zu holen. Im Topf liegen 5,8 Millionen Euro.
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1: 7:07 und es ist das absolute Lieblingsspiel der Krone-Hit-Community. Wie alt kling ich? Erraten wir nur anhand von deiner Stimme, wie alt du sein könntest. Und das probieren wir jetzt gleich mal mit der Saskia aus Ebrechtsdorf. Schönen guten Morgen. Und Anita, ich würde sagen, du legst gleich mal los. Die erste Frage an die Saskia kommt von dir.
2: Saskia, gestern war ja die Sonnenfinsternis. Hast du die gestern gesehen?
3: Ja, von meinem Balkon tatsächlich.
2: Die letzte große Sonnenfinsternis war ja 1999. Hast du die damals miterlebt?
3: Ja. War okay. Der 11. August 1999, ja.
2: Ah, wie du das sogar noch weißt.
1: Boah, mit Datum, okay, wow.
2: Also wenn man sich sehr gut daran erinnern kann, ist man auch nicht dann zu jung gewesen.
1: Guter Input. Saskia, aktuell sind wir in den Sommerferien, aber wenn du dich zurückerinnerst in deine Pflichtschulzeit, hast du dein Referat mit PowerPoint gestaltet, mit einem Plakat oder ganz wild auf einer Overhead-Folie?
3: Was ich mich erinnern kann, Plakat, konnte es aber teilweise kombinieren mit einer Overhead-Folie. Also so oder so.
2: Also niemals irgendwas am Computer?
3: Nein, so fix waren wir da damals noch nicht.
1: Da hat es noch kein Chatty gegeben.
2: Oh mein Gott, jetzt mit ChatGPT die Schule machen? Ja. Easy, ein Spaziergang.
1: Zack, fertig. Okay, ja Saskia, dann schätze mal, wie alt du sein könntest. Ladies first, Anita, wie alt klingt denn die Saskia?
2: Saskia, ich glaube, du bist 37.
1: Ach, mega, ich hätte gesagt, ich bleib bei 38.
2: Also wir sind sehr knapp dran.
3: Saskia. Leider nein, ich bin noch 30.
1: Oh.
2: Ich hoffe, du nimmst es nicht persönlich. Aber rede ich mal trotzdem näher dran.
1: Ja, gell, Anita, der Punkt geht, wenn auch nur knapp an dich. Saskia, herzlichen Dank dir fürs Mitspielen und start schön rein in diesen Donnerstag.
3: Tschüss, super.
1: Naja, also 7-8 Jahre daneben, Anita.
2: Huch.
1: Ups, okay, also wenn du kein Problem hast, dass wir uns kapital verschätzen, melde dich sehr gerne, spiel mit uns online auf kronehit.at.

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4: 7.21 Uhr, Freddy Hahn. Jetzt bin ich schon durch. Wir sind die.
5: Du bist eh Freddy Hahn, stimmt eh.
4: Freddy Hahn ist bei dir. Und also,
5: du bist, glaube ich, Freddy Hahn. Ja? Du bist du einfach
6: komplett verwirrt.
5: Ja. Die Uhrzeit passt auch. Was war dich jetzt gerade gestört, Freddy?
4: Ich weiß es nicht. Ich war gerade schon im Modus für den Verkehr, aber wir müssen ja vorher unsere gesamte Crew vorstellen, mit der wir aufstehen.
5: Also Freddy Hahn kennen wir jetzt schon.
4: Und normalerweise ist man als Gentleman so, dass man die Damen zuerst vorstellt. Deshalb Marleen Birner.
5: Hi, Marleen Birner hier.
4: Und jetzt Anita Ableidinger.
6: Guten Morgen.
4: Na, bitte sehr. Wir sind komplett da im Studio. Und jetzt das, was kommt, nämlich Wetter und Verkehr. Wow.
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5: Guten Morgen am Donnerstag. Schön, dass du mit Krone Hit aufstehst. Und heute kannst du dich wieder auf viel Sonnenschein freuen. Es gibt meist strahlend blauen Himmel und fast keine Wolken bei 25 bis 33 Grad. Am wärmsten wird es stellenweise in Vorarlberg oder auch in Tirol. Am Wochenende wird es dann schon wieder heißer. Da gehen sich am Sonntag bis zu 37 Grad aus, vor allem in Ober- und Niederösterreich.
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4: In 7:08 Freddy Hahn bei dir. Jetzt geht's. 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Der Blick auf Österreichs Straßen und bitte aufpassen, Niederösterreich auf der A1 Richtung Salzburg. Bei Losdorf liegen nämlich Holzteile auf der Autobahn. Asfinag ist da bereits informiert und unterwegs. Und dann haben wir ein Riesenproblem in Wien mit den Öffis, genauer gesagt mit der Schnellbahn wegen eines Kabelbrands. Fahren keine Züge, keine S-Bahnen zwischen Hauptbahnhof, Südtiroler Platz und dem Prater. Der Stern. Zwischen Wien-Mitte und der Geiselbergstraße, sprich die Strecke zum Flughafen, wird ebenfalls nicht gefahren. Das betrifft auch den Cut, da gibt es ersatzweise Busse. Wenn du jetzt zum Flughafen musst, dann musst du entweder auf die Fernverkehrszüge vom Hauptbahnhof umsteigen oder mit dem Bus. Und jetzt habe ich auch die Info, wie lange diese Reparatur an dem Kabelbrand dauert. Das dauert nämlich den ganzen Tag. Gute und vor allem sichere Fahrt.
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1: 8:08. Schönen guten Morgen. Jetzt gibt's einmal Sportkompetenz Deluxe mit Captain Luke.
2: Danke.
1: Rapid, das war dann doch gestern ein relativ gmade Wiesn. Zumindest steht das auf meinem Zettel.
2: So kann man das sagen, wenn du als alter Fußballexperte, könnte man ja dich fragen. Nein, ich habe mir auch überlegt, wenn mich meine Kinder mal fragen, 2026, wo warst du da eigentlich, als diese tolle Sonnenfinsternis passiert ist?
3: Na, wo nein, warst du?
2: Im Rapid-Stadion war ich natürlich.
3: Okay. Ja. Na, wegen der guten Aussicht jetzt, oder? Naja, hat man da überhaupt irgendwas gesehen?
2: Ja, ich habe eigentlich in die genau entgegengesetzte Richtung geschaut.
3: Na super.
2: Und als es dann soweit war und dieser Höhepunkt war, bin ich extra auf die Terrasse gegangen, um dort zu sehen, dass da am Ende des Horizonts ein Hügel oder ein Berg ist, wo gerade die Sonne untergeht. Ich dachte, da schon wurscht. Rapid hat gewonnen, das war das Wichtigste.
1: Ja.
2: Aus österreichischer Fußballsicht. Und es geht auch heute weiter, Daumen drücken, denn es ist auch heute Red Bull Salzburg im Einsatz. Mhm. Die spielen gegen Paphos, das Rückspiel. Das Hinspiel haben sie 1-0 gewonnen, das heißt, sie müssen jetzt im besten Fall auch ein Unentschieden oder gewinnen, das wäre super. Und auch die Austria spielt heute, gar nicht weit weg hier von unserem Sender, ist ja der Verteilerkreis in Wien und in dem Stadion.
1: Die Austria schafft den Captain Luke Sportcheck?
2: Ja, natürlich, wenn es um Österreich geht und die spielen gegen Beitar Jerusalem. Hat sie sicher schon mal gehört, oder?
3: Immer, ich bin Fan.
2: Ja, und auch die Austria hat das Hinspiel gewonnen. Das heißt, es wäre wirklich, wirklich super.
3: Es gibt echt nichts mehr zu reden, dass wir jetzt darüber auch schon quatschen,
2: Hast
3: oder?
2: Du noch Fragen, Anita, oder?
3: Nein, wir könnten so ein bisschen über Are You The One quatschen.
4: Ja, gestern neue Folgen rausgekommen.
1: Okay, wie
2: lange singt die Lady Gaga jetzt?
4: Okay, fast 3 Minuten. Leise. Hast du schon geschaut, Anita? Ja.
3: Noch nicht, ich will so unbedingt
4: sehen. Schon die ersten zwei Folgen und es wird schon arg herumgeknutscht im Pool, sage ich nur.

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6: Starten wir gemeinsam in den Donnerstag mit Anita Ableidinger.
7: Morgen, Hallöchen.
6: Schönen guten Morgen, Marlene Birner.
8: Guten Morgen, hi.
6: Kathis Drinnadel mit den Nachrichten.
9: Hello.
6: Und heute dem Tag der Linkshänder. Irgendwer von euch dabei?
7: Na, nur du.
9: Du. Nein.
6: Ja, okay.
7: Du. Wir zeigen mit der linken Hand auf dich.
6: Das ist doch sehr lieb. Mit der geputzten linken Hand auf mich zeigen. Und Anita, ich muss sagen, mache ich ungern, aber ich muss dir mal loben, dass du die Einzige der Runde bist, die gestern geschafft hat, noch eine Brille zu organisieren für die Sonnenfinsternis.
7: Für die Sonnenfinsternis. Ja, wirklich, ihr nicht mehr. Ich habe da nur das Video in unserer WhatsApp-Gruppe von der Marlene gesehen. Mhm. Erzähl bitte, wo warst du da? Du hast ja eine kilometerlange Schlange gesehen an Leuten, die sie angestellt haben.
8: Ich dachte mir, ja, okay, ich fahre jetzt mal im 19. vorbei auf der Döbinger Hauptstraße, weil da gab es noch so einen Spot, wo man anscheinend Brillen bekommen hat. Und ich habe gesagt, ja, ich fahre einfach mal vorbei. Ohne.
7: Einfach mal zu schauen.
8: Das war wirklich insane. Also diese Schlange hat nicht aufgehört. Diese ganze Straße war voll und ich fahre weiter und fahre weiter. Es hört nicht auf.
7: Das Video war so lange, was du uns geschickt hast.
8: Das war wirklich crazy.
6: Und lass mich raten, dass du ihn nicht angestellt.
8: Ich war so, nee, ich glaube, Livestream wird auch passen, oder?
6: Oh, Wahnsinn. Na gut, also auf jeden Fall, der Insta-Spot ist voll. Schau auch gerne das Video von dieser utopischen Schlange. Und Probleme gibt's große bei der Wiener S-Bahn. Das verrät uns Kathis Drinnadel gleich in den Nachrichten. Aber zuvor mal Marlene,
7: yes.
6: Wetter bitte.
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8: Guten Morgen am Donnerstag und jetzt zum Wachwerden ist es echt noch angenehm. 18 Grad in Gumpoldskirchen, 18 in Villach oder 19 Grad jetzt bei dir in Innsbruck. Heute wird es nicht zu heiß. 25 bis 33 Grad sind die Topwerte. Die 33 am ehesten noch in Vorarlberg. Es wird jetzt jeden Tag wieder eine Spur heißer. Am Sonntag können sich dann wieder bis zu 37 Grad ausgehen.
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6: 7.47 Uhr, wir sind mitten in den Sommerferien, dementsprechend relativ ruhig auf Österreichs Straßen. Problem haben wir da nur in Kärnten und zwar gibt es da eine Sperre des Kreuzer Gegentunnels auf der A2 und dementsprechend dauert es da zwischen Völkermarkt West und Grafenstein etwas länger. Das Ganze ist Richtung Italien. Da heißt es ausweichen über die B70. Und das hast du schon gehört, es gibt Riesenprobleme mit der Wiener S-Bahn, wo du da mit Verzögerungen rechnen musst und wie lange das Ganze dauert. Die Infos hat jetzt Kathis Drinnadel bei den Nachrichten.
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10: Ein Kabelbrand beim Wiener Praterstern hat die Schnellbahnen lahmgelegt. Zwischen Wien-Praterstern und Wien-Quartier Belvedere bzw. Wien-Geiselbergstraße sind keine Fahrten möglich. Zwischen Wien-Mitte und Geiselbergstraße gibt es jetzt Ersatzbusse. Das Problem wird aber noch den ganzen Tag dauern, sagen die ÖBB. Wer zum Flughafen muss, kann auf Fernverkehrszüge zum Hauptbahnhof oder den Flughafenbus umsteigen. Aber Vorsicht, auch der Cut fährt nicht. Die Dürre macht weiter Probleme. Der Neusiedlersee nähert sich einem historischen Tiefststand. Er liegt nur noch 10 cm über dem bisher tiefsten Wert. Aktuell hat er 115 Meter. An manchen Stellen ist das Wasser sogar für die Fische zu niedrig. Am Darschau, einer Sodalacke im Seewinkel, mussten die Fische deswegen in Teiche übersiedelt werden. Wie konnten hunderte tote Schweine so lange nicht entdeckt werden? Das fragt man sich in Amstetten in Niederösterreich. Der Betrieb war nämlich schon amtsbekannt. Im Vorjahr sind dort mehrere Schweine erstickt. Der Landwirt habe die Lüftung danach aber repariert, betont die Veterinärbehörde. Daher sei der Betrieb auch nicht mehr auffällig gewesen. Den aktuellen Fall will die Behörde jetzt intern aufarbeiten. Die umstrittene US-Einwanderungsbehörde ICE will Elektrohandschuhe kaufen. Die sollen angeblich zur Deeskalation dienen, heißt es. 10 bis 20 Millionen Dollar soll das Ganze kosten. Die Handschuhe können einen Elektroschock abgeben, wenn man Personen anfasst. Kritik kommt von den Demokraten, das Vorhaben könnte Bürgerrechte verletzen. Der Eurovision Song Contest darf nur mehr in sicheren Ländern stattfinden. Klingt logisch, ist aber neu. Künftig darf ein Siegerland nur Gastgeber sein, wenn die geopolitische Lage dort auch sicher ist. Es darf also keinen bewaffneten Konflikt geben. Das legt jetzt das neue Regelwerk der Europäischen Rundfunkunion fest.
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0: Gestern kurz nach 7 Uhr war es soweit, die partielle Sonnenfinsternis hat stattgefunden. Das war, glaube ich, so ein Massenevent, wo viele weggeschaut haben, weil sie einfach keine Brillen hatten.
1: Ja, bohren Wunden.
0: Ja, zum Beispiel du, aber eine, die eine Brille nur irgendwie kassiert hat, warst natürlich du Glücksritterin, Anita.
2: Ja, ich habe doch eine bekommen, die habe ich dann gezeigt mit meinem kleinen Cowboy und mit meinem Mann. Und ich fand es schon ganz cool, mein Instagram ist ja komplett voll. Es waren so viele, die es geschaut haben. Auch Jasmin aus Wels, du hast es dir auf so einem Hügel in der Nähe von Wels in Oberösterreich gemütlich gemacht, gell?
3: Wir hatten eine kleine Bretteljause nach oben gebracht. Genau, Steckbrot, Kartoffelkassbrot, alles Mögliche. Und unten ging es dann weiter mit Lagerfeuer.
2: Das ist mutig. Das Lagerfeuer jetzt, wenn alles so trocken ist.
0: Ja. Hat so viel Regen gegeben die letzten Wochen und Monate. Ah, da passiert schon nichts.
2: Bei uns wird immer abgeraten, darfst auf gar keinen Fall im Wald rauchen und keine Ahnung. Und ihr so, wurscht, Lagerfeuer. Also brennt der Wald jetzt noch oder brennt das Feuer noch?
3: Nein, alles in Ordnung. Alles in Ordnung.
2: Okay.
3: Ist offizielle Lagerfeuerstelle gewesen.
2: Ah, okay. Trotzdem crazy.
0: Ja gut, das war vielleicht die zweitbeste Idee mit dem Feuer.
2: Ja, ist schon ein Puls.
0: Wie schaut's bei dir aus? Wo hast du die Sonnenfinsternis verfolgt, beziehungsweise dein Feed voll? Sag's uns ja gerne auch per WhatsApp 07711 27711, die Hotline zu uns.

0: Es sind mehr als 500.000 Besucher in 5 Tagen. Das ist das Sziget Festival in Budapest. Und vor Ort sind unsere Reporterinnen Julie Frey und Melli Tüchler. Ihr habt ja noch eine lange Partynacht in den Beinen. Aber sag mal, Julie, danke fürs Aufstehen. Punkt 1 und Punkt 2. Was war denn dein Highlight gestern am Sziget Festival?
1: Auf jeden Fall Natasha Bedingfield.

0: Wahnsinn, die hat so geil eingeheizt. Ich war ja schon auf vielen Konzerten, wo Frauen laut mitkreischen, aber das war unfassbar. Unwritten ist ja ihr großer Hit. Es wundert mich eigentlich eh, dass ich heute eine Stimme habe. Meine Europacks nehme ich das nächste Mal auf jeden Fall mit.
1: Und sag bei so einem Festival ist ja mittlerweile so viel Rahmenprogramm. Es gibt wahrscheinlich so Tages-Yoga, verstehe ich überhaupt nicht, weil ich gehe hin, um Party zu machen. Aber auch viele großartige, gesunde Essensstände. Wie ist denn das Rahmenprogramm am Sieget?
0: Also das ist wirklich riesig. Man kann sich da den ganzen Tag beschäftigen. Es gibt jetzt sogar eine eigene Zirkus-Area, wo so Leute Kunststücke machen, wo man auch mitmachen kann. Es gibt eine Spiele-Area. Du kannst doch Schach spielen, wenn du besonders spaßbefreit bist. Also es gibt wirklich sehr, sehr viel zu entdecken und es wird einem auf keinen Fall langweilig und natürlich auch riesige Stages, wo man dann abgehen kann. Und es beginnt auch schon das Programm teilweise um 15 Uhr.
2: Und wer ist ein Headliner heute?
0: Also heute freuen wir uns auf Louis Capaldi. But now the day bleeds into nightfall. Wow, das wird romantisch. Also ich bin mir sicher, da werden die ganzen Handylichter leuchten. Alle mitschunkeln und natürlich auch wieder kräftig mitsingen.
1: Ja, mit Sicherheit.
2: Na, und schau dir unbedingt noch unsere Krone-Hit-Insta-Story an. Da siehst du auch alles, was gestern bei Natasha Bedingfield war, hier am Sieget-Festival. 8.17 Uhr ist es. Natasha Bedingfield mit Unwritten jetzt hier auf Krone-Hit.

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3: 8.23 Uhr, schönen Start in diesen Donnerstag. Und es ist an sich temperaturtechnisch ein herrlicher Start, denn selbst die Wiener mussten heute mal mit einem Deckel schlafen fast.
4: Bitte, ich bin sogar mit Jacke hergefahren in den Sender, weil mir so kalt war. Ja, es hatte 16 Grad. Also okay. Sorry.
3: Wow.
4: Schon kalt.
3: Also die Mädels packen sogar die Jacken aus und es, glaube ich, wird nochmal sommerlich heiß am Wochenende. Yes. Marleen.
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4: Guten Morgen am Donnerstag und jetzt wirst du schon von der Sonne geblendet. Und die Sonne, die bleibt uns heute auch bei 25 bis 33 Grad maximal. Die Nicole aus Wien ist jetzt dran. Wie ist es denn jetzt bei dir?
5: Sonnig, blauer Himmel und super warm. Also richtig angenehm.
4: Ja, und auch der Blick Richtung Wochenende schaut gut aus. Der Sonnenschein überwiegt. Am Wochenende wird es dann nochmal deutlich heißer bei bis zu 37 Grad.
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3: Freddy haben bei dir, Krone-Hit-Verkehrscheck, powered by ÖAMTC. Das ist der Blick auf Österreich Straßen und heute auch auf die Schiene, aber beginnen wir mal mit den Straßen. In Kärnten habe ich gute Neuigkeiten von der A2 Richtung Italien. Der Kreuzer Gegentunnel zwischen Völkermarkt West und Grafenstein ist wieder offen. Da geht's also wieder gut voran, LKW-Unfall geräumt. Und jetzt kommen wir sofort auf die Schiene in Wien. Wegen eines Kabelbrands fährt die Schnellbahn nicht zwischen Hauptbahnhof Südtiroler Platz und dem Praterstern. Zwischen Wien-Mitte und der Geiselbergstraße fährt sie ebenfalls nicht. Das ist die Flughafenstrecke und das betrifft auch den Cut. Es gibt da Ersatzbusse, allerdings nicht so unfassbar viele. Dementsprechend musst du auf jeden Fall mehr Zeit einplanen. Und wenn du zum Flughafen möchtest, dann hast du noch die Alternative, zum Beispiel zu den Fernverkehrszügen ab dem Hauptbahnhof. Die Sperre oder dieses Problem, bis der Kabelbrand gelöst ist, dauert voraussichtlich den ganzen Tag. Gute und vor allem sichere Fahrt.
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0: 8:05 ist es, schönen Start in diesen Donnerstag und kleiner Reminder, wenn jetzt dein Handy läutet, richtig abheben mit Ich höre Krone Hit, die meiste Musik.
1: Aufstehen mit der meisten Musik am Morgen, hier ist Red Eyes für dich.

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1: Okay, jetzt heißt's Handy in die Hand nehmen und sobald es läutet, richtig abheben. Anita, vielleicht nochmal kurze Reminder, wie die Worte gehen.
2: Ich höre Krone Hit die meiste Musik. Wenn dein Handy jetzt läutet, bin ich vielleicht dran jetzt. Ich rufe an in Niederösterreich.
1: Okay.
2: Vielleicht gleich bei dir.
3: Hallo?
2: Na, Matteo, das wäre jetzt deine Chance gewesen.
3: Oh nein.
2: Oh.
3: Ja, schade.
2: Das tut mir so leid. Was machst du denn gerade, Matteo?
3: Bei meiner Großmutter die Lampe montiert.
2: Marvin, nett, du bist so ein Lieber. Das heißt, wenn du zu deiner Oma gehst, danke, musst du dann hier verschiedene Sachen machen.
3: Genau.
2: Und stehst gerade auf der Leiter und montierst die Lampe bei deiner Oma?
3: Ja, bin gerade unter, ja.
2: Ach Gott, richtig, und dann schnell abgehoben. Mein Matteo, das wären jetzt deine 10.000 Euro gewesen plus ein brandneuer Hyundai Ioniq Free für deinen Wellnessurlaub.
3: Ich weiß, ja. Ich weiß.
2: Deine Oma schaut gerade komisch.
3: Ja, verwundert. Verwundert.
2: Das nächste Mal, wenn du netterweise deiner Oma hilfst, immer dran denken. Genau. Egal, wo du gerade bist, du Green Flag, okay?
3: Ich weiß, ja. Danke.
2: Alles Gute, mein Lieber.
3: Dankeschön. Ciao.
1: Anita, jetzt hast du wirklich schon die unmöglichsten Orte durch, wo du die Leute erreichst. Die haben einen Kuhstall, Klo, jetzt auf der Leiter, der Arme.
2: Voll. Supermarkt hatten wir auch schon ein paar Mal. Ganz egal, wo du bist, ganz egal, was du gerade machst, einfach richtig abheben. Gib mir deine Nummer online auf kronehit.at.
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3: 8:45 starten wir gemeinsam in den Vormittag mit Anita Ableidinger.
4: Guten Morgen, hallo.
3: Marlene Birner.
5: Guten Morgen.
3: Kathis Drinadl hat die News für dich.
6: Guten Morgen.
3: Und vor gut einem Monat hat ja Taylor Swift und Travis Kelce geheiratet.
4: Ja.
3: Und er hat jetzt bekannt gegeben, es war die beste Nacht seines Lebens.
4: Bitte na, keine gut. Details.
3: Was soll er da sagen?
5: Ich habe das schon wieder gelesen.
3: Naja, bitte, du
5: als
3: musst
5: hätte
3: ja
5: das jetzt
3: sein.
5: Einfach irgendwo gesagt.
3: Ja, natürlich, anscheinend bei einem Training mit seinen NFL-Stars. Mhm. Aber ich meine, was soll der andere sagen bei Taylor Swift? Es war schlecht.
5: Ich glaube einfach nicht, dass er das irgendwo gesagt hat. Das ist schon wieder irgendwas, was du gelesen hast.
3: Naja, also...
5: auf irgendwelchen
4: wie heißt
5: Trash-Seiten.
4: Das? Bild der Frau oder welche Zeitschriften liest du da immer
3: Gala.
4: Gerne?
3: Gala!
5: Ja, Promi-Flash!
3: Also, wie gut es wirklich war, wissen wahrscheinlich nur die beiden. Was wir dir sagen können, ist, dass es große Probleme bei den Wiener Öffis gibt. Das verrät dir gleich Kathis Drinadl. Und Marlene, wie wird's Wochenende?
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5: Guten Morgen am Donnerstag. Schön, dass du Krone Hit am Weg zur Arbeit hörst. Und heute kannst du dich wieder auf viel Sonnenschein freuen. Es gibt meist strahlend blauen Himmel und fast keine Wolken bei 25 bis 33 Grad. Am wärmsten wird stellenweise in Vorarlberg oder auch bei dir in Tirol. Am Wochenende wird es dann schon viel heißer. Da gehen sich am Sonntag bis zu 37 Grad aus. Vor allem in Ober- und Niederösterreich.
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3: 8.46 Uhr, Freddy Hahn bei dir, Krone-Hit-Verkehrscheck, powered by ÖAMTC. Das ist der Blick auf Österreichs Straßen. Alle Unfallstellen sind mittlerweile geräumt. Österreich ist im Ferienmodus, das heißt unter der Woche, in der Früh und am Vormittag relativ entspannt. Aber, und das ist jetzt ein großes Aber, riesengroße Probleme in Wien für alle Pendlerinnen und Pendler, die die S-Bahn nutzen. Wo es da Probleme gibt und wie du am besten ausweichen kannst, das verrät dir jetzt Kathis Drinadl in den Nachrichten.
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7: Ein Kabelbrand beim Wiener Praterstern hat die S-Bahnen lahmgelegt. Zwischen Wien-Praterstern und Wien-Quartier Belvedere bzw. Wien-Geiselbergstraße sind keine Fahrten möglich. Zwischen Wien-Mitte und Geiselbergstraße gibt es jetzt aber Ersatzbusse. Das Problem wird noch den ganzen Tag dauern, sagen die ÖBB. Und wer zum Flughafen muss, kann auf Fernverkehrszüge zum Hauptbahnhof oder den Flughafenbus umsteigen. Vorsicht, auch der Cut fährt nicht. Und Reisechaos herrscht auch weiterhin in Sizilien. Der Flughafen von Catania bleibt noch mindestens bis morgen um 2 Uhr früh geschlossen. Schuld ist die Aschewolke des Vulkans Ätna. 700 Flüge wurden bereits gestrichen, zehntausende Reisende sind betroffen. Wer weg will, muss auf die Flughäfen Palermo und Trapani ausweichen und vor allem geduldig bleiben. Wer braucht am meisten Wasser in Österreich? Diese Frage kommt wegen der Dürre immer öfter auf. Hierzulande ist die Industrie für 70% der Wasserentnahmen verantwortlich. Der Großteil des Wassers wird zum Kühlen verwendet. Es wird also nur gebraucht, nicht verbraucht, sagt die Industriellenvereinigung. Denn das Wasser kommt am Ende wieder in die Gewässer zurück. In Irland gibt es künftig ein Register für Gewalttäter und das kann man einfach online aufrufen. Ein irisches Gericht entscheidet, wer in das Register kommt. Betroffene müssen dazu ihre Zustimmung geben. Nach 3 Jahren können dann die Täter beantragen, aus dem Register gelöscht zu werden. Der Eurovision Song Contest darf nur mehr in sicheren Ländern stattfinden. Klingt logisch, ist aber neu. Künftig darf ein Siegerland nur Gastgeber sein, wenn die geopolitische Lage dort sicher ist. Es darf also keinen bewaffneten Konflikt geben. Das legt die Europäische Rundfunkunion heute fest.
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0: Das waren jetzt mal 10 Hits am Stück, eine halbe Stunde Musik nonstop hier auf Krone Hit. Und jetzt ist wieder mal Captain Luke im Studio. Es geht um Sport, aber eigentlich nur zweitrangig.
1: Genau, und zwar eine Geschichte aus Brasilien, die für Aufsehen sorgt. Es ist ja so, wenn eine Mannschaft irgendwie eine weitere Anreise zu einem Auswärtsspiel hat, dann gibt es meistens so einen Mannschaftsbus, also so, wo die ganzen Fußballer drinnen sitzen.
2: So wie auf Klassenfahrt.
1: Karten spielen und am Handy drücken und dann sitzen sie stundenlang im Bus und dann fahren sie wohin, zum Auswärtsspiel, spielen dort und fahren wieder nach Hause. Und in Brasilien gibt es den Fußballclub FC São Paulo und da wurde dieser Bus kurz mal kontrolliert, bevor er noch die Spieler abholen konnte. Und in dem Bus haben sie einfach mal 86 Kilo Marihuana befunden. Ich weiß jetzt nicht genau wofür. Ist es dafür, dass die Spieler runterkommen? Wollte man den Schiedsrichter bestechen? Ist es einfach nur ein versteckter Transport?
2: Ja, aber die Spieler waren ja noch gar nicht da. Das heißt, es könnten von den Vorigen, die mit dem Bus gefahren sind, die haben das vergessen. Das
1: gemietet. War da nicht vorher der Krone-Hit-Betriebsausflug mit dem Bus unterwegs?
3: Ist einfach eine entspannte Gruppe, was ist?
1: Ja, na, ich glaube, die Drogendealer haben sich gedacht, den Bus, den kontrolliert eh keiner.
0: Ist das arg?
2: Ich dachte jetzt 86 Frauen oder sowas, aber 86 Kilo. 86 Kilo nämlich. Ist ja voll viel.
1: Das ist ein Freddy Marihuana.
0: Danke, Luke.
1: Also crazy. Ich hoffe, dass sie diesen Bus nicht mehr so oft kontrollieren in Brasilien. Schauen wir mal, was sie beim nächsten Mal drin finden.
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1: Schönen Vormittag heute am Donnerstag. Es ist das absolute Lieblingsspiel der Krone-Hit-Community. Wie alt klingig erraten wir anhand deiner Stimme und anhand von ein paar Fragen, die wir stellen, dein konkretes Alter. Und heute spielen wir mal mit dem Manuel aus Wien. Ich hoffe, du bist ready, Manuel. Die erste Frage kommt von der Marlene.
2: Manuel, sag einmal, zahlst du lieber bar oder doch mit der Karte oder auf ganz chillig, so wie ich es mache, einfach mit dem Handy?
3: Also, am liebsten zahle ich gar nicht, aber prinzipiell bin ich da noch oldschool und zahle lieber mit Bargeld.
2: Nein!
1: Bravo, Manuel! Ja. Alles richtig gemacht.
2: Manuel, du weißt nicht, was der Freddy und ich immer herumdiskutieren. Der Freddy wirklich immer, ja, ich zahle alles bar, wirklich, Karte braucht man nicht, Handy braucht man nicht. Ich gehe nur mit meinem Handy raus. Also wenn wir irgendwo uns Frühstück holen gehen, ich zahle alles nur mit dem Handy. Ist doch so viel chilliger, warum machst du das nicht?
3: Naja, Bargeld ist halt das Sichere, ne? Wenn das Handy leer wird oder die Karte ist kaputt.
1: Bravo, Manuel. Ja, du weißt ja, wie es geht.
3: Dann hat man ein Problem.
1: Ja, die jungen Menschen, die kennen nicht einmal die Scheine mehr alle. Das ist ja, kannst du es vergessen.
3: Ich habe keinen Bezug zum Geld.
1: Schön, da hast recht. Bravo. Ja. Manuel. Es ist ja gerade Festivalsaison und aktuell finden ja ganz, ganz viele Konzerte auch statt. Ich würde gerne wissen, was war dein allererstes Konzert?
3: Das waren die Söhne Mannheims.
4: Und mein Lied, meine Lippen.
1: Ah, okay. Gut, die gibt es ja in der Konstellation wirklich schon lange nicht mehr.
3: Ja.
1: Okay.
2: War schwierig.
1: Ja, wird schwer, aber wir machen es so, wie wir Männer es machen. Marlene, schätze einmal und ich orientiere mich dann, ich pendel mich woanders ein.
2: Manuel, ich glaube, du bist exakt 40.
1: Und ich sage, du bist sogar noch ein bisschen älter, du bist 42, Manuel.
3: Boah, gut geschätzt. Ich bin 39 und werde im Jänner werde ich 40.
2: Hey! Urgut!
1: Stark, Marlene! Sehr stark!
2: Sehr gut.
1: Du bist natürlich auch das nächste Mal mit am Start. Meld dich gerne an online auf kronehit.at.

0: durch den Donnerstagvormittag mit Krone-Hit. In Wien und Niederösterreich hört man heute oft: Ma, Entschuldigung, die Öffis sind schuld für meine Verspätung. Und das ist übrigens keine Ausrede. Details dazu gleich von Lea im Krone-Hit-Verkehrscheck. Mhm. Bei uns hörst du nichts doppelt und dreifach, weil mehr Abwechslung in der Arbeit. Keine doppelt, immer von 9 bis 5 und das gleich in der Extralänge als Extra-Support in der Arbeit. 10 Hits am Stück für dich.
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0: Super sonnig heute, größtenteils wolkenlos, kaum Regen, teilweise aber schwül im Rheintal oder auch im Inntal. 33 Grad maximal heute, am heißesten in Vorarlberg und Tirol. Morgen am Freitag wieder strahlend sonnig, wolkenlos bis in den Nachmittag hinein. Dann vereinzelt ein paar Wolken und Regenschauer in Osttirol gegen Abend hin. Morgen sogar noch mal heißer, auch wieder über 30 Grad morgen in Wien und Niederösterreich.
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3: 9:45 ist es, Lea Echtermeier da mit dem Krone-Hit Verkehrscheck, powered bei ÖRMTC in Niederösterreich auf der A1 in beiden Richtungen. Beim Knoten St. Pölten, da sind zwei Unfälle passiert. Richtung Salzburg ist da die Unfallstelle geräumt. Richtung Wien ist da immer noch nur eine Fahrspur frei, 20 Minuten plus. A21 Richtung Wien Süd, bei Brunn im Baustellenbereich stand ein defekter LKW. Dieser konnte jetzt aber wieder weiterfahren, da geht's für dich im PKW auch wieder normal voran. Und einen Blick noch auf die Schiene in Wien. Wegen einem Kabelbrand am Praterstern fährt die Schnellbahn nicht zwischen Praterstern und Hauptbahnhof und auch zwischen Wien-Mitte und der Geiselbergstraße. Der Cut ist da auch davon betroffen. Du kannst da über Ersatzbusse ausweichen. Allerdings gibt es nur super wenige Plätze. Sperre dauert dann noch den ganzen Tag. Nimm da auf jeden Fall mehr Zeit mit. Ich wünsche dir viel Geduld und eine gute Fahrt.
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1: Thomas, du hast heute richtig abgehoben.
2: Und dann hat mein Zahnarzt abgehoben. Und es war halt irgendwie lustig, weil ich habe den Satz gesagt, ich höre Krone-Hit die meiste Musik. Und er so, okay, na Herr Haller, wir haben eben ja einen Zahnarzttermin. Und ich so, okay. Und dann innerlich habe ich mir gedacht, wenigstens habe ich es richtig gemacht.
1: Absolut. Einfach immer so abheben, egal wer, egal wann jemand anruft. Das kann die Anita jederzeit sein und dann gehen 10.000 Euro an dich. Und dann kannst du gleich noch einen Zahnarzttermin ausmachen und dein Gebiss vergolden lassen mit dem Geld.
2: Ja, unter anderem zum Beispiel. Mit geschenkten Gaul schaut man nicht ins Maul und es ist eine große Summe an Geld, ne?
1: Absolut, aber dir als geschenkter Gaul schon, weil du hast ja schöne Zähne dann.
2: Ja, stimmt.
1: Und du fährst als Kurier Baupläne herum, also du weißt, wie man einen Koffer mit wertvollem Inhalt von A nach B transportiert, ohne dass er mitkriegt.
2: Ja, das auf jeden Fall.
1: Machst du wie Thomas, heb immer richtig ab, ich höre Krone-Hit, die meiste Musik und schreib dich jetzt auf Anitas Anrufliste auf Krone-Hit.at.

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1: Am Donnerstagvormittag, heute gibt es glaube ich so zwei Arten von Menschen. Die, die im See baden und die, die in Arbeit baden. Für alle sind wir da. Krone-Hit. Gleich mit vollen Hits zur vollen Stunde und das mit mehr Abwechslung. Kein Hit doppelt, immer von 9 bis 5. Heyo, Theo, Kamera da.
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1: 21 Grad aktuell in Wien, 25 Grad aktuell in Linz, 24 in Bregenz, 26 in Bludenz. Super sonnig heute, am wärmsten wieder in Vorarlberg und Tirol, größtenteils wolkenlos, teilweise aber sehr schwül im Rheintal oder auch im Inntal. Morgen am Freitag dann noch einmal heißer, auch in Wien und Niederösterreich wieder über 30 Grad, strahlend sonnig. Gegen Abend hin vereinzelt Regenschauer in Osttirol, ansonsten trocken.
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4: Hi zu dir ins Auto, 10.46 Uhr, Lea Echtermeier da mit dem Krone-Hit-Verkehrscheck, powered by ÖRMTC. In Salzburg auf der B311 Richtung Zell am See ab Gries. Da brauchst du im Baustellenbereich eine Viertelstunde plus. Auch eine Viertelstunde länger brauchst du in Niederösterreich auf der A1 Richtung Salzburg bei St. Pölten Süd im Baustellenbereich. Da steht ein defekter LKW am rechten Fahrstreifen. Und bei der Schnellbahn gab es über die Nacht einen Kabelbrand am Praterstern. Was betroffen ist und wie du da ausweichen kannst, jetzt von Kathi Strinadl.
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5: Die Steiermark geht gegen Darmkrebs vor. Dort startet ein Pilotprojekt für lebensrettende Vorsorgeuntersuchungen. Mehr zu den guten Nachrichten gleich. Ein Kabelbrand beim Wiener Praterstern hat die S-Bahnen lahmgelegt. Zwischen Wien-Praterstern und Wien-Quartier Belvedere bzw. Wien-Geiselbergstraße sind keine Fahrten möglich. Von Wien-Mitte aus gibt es Ersatzbusse. Das Problem wird aber noch den ganzen Tag dauern, sagen die ÖBB. Wer zum Flughafen muss, kann auf Fernverkehrszüge zum Hauptbahnhof oder den Flughafenbus umsteigen. Vorsicht, auch der Cut fährt nicht. In Irland gibt es künftig ein Register für Gewalttäter und das kann man einfach online einsehen. Ein irisches Gericht entscheidet, wer in das Register kommt. Das Gesetz heißt Jenny's Law. Benannt ist es nach der jungen Mutter Jenny Poole, die 2021 von ihrem Ex-Freund getötet wurde. Er war zuvor schon 2 Jahre in Haft, weil er seine Ex-Partnerin und deren Mutter attackiert hat. Jenny Poole wusste davon nichts. Jetzt ist es fix. Der Eurovision Song Contest findet nächstes Jahr im bulgarischen Burgas statt. Die Tourismushochburg am Schwarzen Meer hat die Hauptstadt Sofia ausgestochen. 15.000 Fans sollen dann in die Arena dort passen. Die Steiermark wird Pionierin bei der Darmkrebsvorsorge. Im Bezirk Weiz startet eine neue Initiative. Menschen ab 45 bekommen dort bald Post. So sollen sie zum Check-up motiviert werden. Darmkrebs ist die dritthäufigste Krebserkrankung. Dabei kann der Krebs in den meisten Fällen verhindert werden. Und zwar, indem man regelmäßig zur Darmspiegelung geht. Die dauert nur wenige Minuten und ist schmerzlos.
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Krone Hit am Donnerstag und Halleluja ist er fit. Joel Corey, auch Bodybuilder. Also alles, was es für einen Mega-Hit braucht, das weiß er. Und alles, was es für einen Sixpack und komplett fitten Körper braucht, weiß er scheinbar auch. Head and Heart, jetzt für dich auf Krone Hit. Das sind volle Hits der vollen Stunde mit mehr Abwechslung. Keine doppelt, immer von 9 bis 5 für dich.

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0: Krone-Hit am Donnerstag. Gestern Abend partielle Sonnenfinsternis. Bin ich eigentlich der Einzige, der das nicht geschaut hat und dementsprechend auch kein Foto davon auf Insta gepostet hat? Habe ich was verpasst, Sandra? Bei dir?
1: Nicht unbedingt, über den Fernseher.
0: Ah.
1: Weil, ja, ich habe keine Brille gehabt und drum dann über den TV.
0: Und war sehenswert, weil ich gefühlt war der Einzige, der kein Foto gepostet hat und sich das nicht angeschaut hat.
1: Eigentlich hat man sich ja nur auf Social Media informieren brauchen, weil da hat man ja eh alles gesehen.
0: Mhm. Aus jeder Perspektive, die es gibt auf der ganzen Welt.
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0: 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Mahlzeit dir, vorletzter vollen Stunde mit mehr Abwechslung gleich. Keine doppelt, immer von 9 bis 5. Heo, Theo, Kamera da.
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0: Ich sehe auch das, was du nicht siehst, nämlich eine Wolke. Wolkenlos. Superschön sonnig. 33 Grad heute maximal am heißesten in Vorarlberg und Tirol. Teilweise sehr schwül, aber auch dort genau. Morgen am Freitag strahlend sonnig, wolkenlos bis in den Nachmittag hinein. Dann vereinzelt ein paar Wolken, Regenschauer auch in Osttirol gegen Abend hin möglich. Sogar noch einmal heißer morgen. Über 30 Grad in Wien und Niederösterreich wieder.
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0: 11.46 Uhr, halt zu dir ins Auto in die Steiermark in Graz auf der 9 Richtung Linz. Der Putztunnel ist kurz gesperrt, da werden Fahrzeugteile entfernt. Salzburg A10 Richtung Salzburg, Reiseverkehr bei Werfen vor dem Helbersberg-Tunnel eine Viertelstunde mehr. Dann außerdem auf der B311 Richtung Zell am See ab Gries im Baustellenbereich 25 Minuten plus. Tirol Pastorenstraße zwischen Aurach und Kitzbühel eine Viertelstunde mehr. Niederösterreich auf der A1 Richtung Salzburg bei St. Pölten Süd im Baustellenbereich ein defekter LKW, da gibt es eine Sperre auf der rechten Spur, aktuell eine Viertelstunde mehr. Und dann bei der Schnellbahn Probleme nach einem Kabelbrand beim Praterstern in der Nacht, da fährt die Schnellbahn deshalb nicht. Zwischen Praterstern und Hauptbahnhof und auch auf der Flughafenstrecke Wien-Mitte und der Geiselbergstraße. Auch der CAT ist betroffen. Es gibt zwar Ersatzbusse, aber nur wenige Kapazitäten. Das Ganze dauert noch den ganzen Tag. 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
27: Und Ava Max legt jetzt los.
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Super mühsam heute für alle Pendler in Wien und Niederösterreich. Die Schnellbahn fährt nicht. Grund dafür ein Kabelbrand beim Praterstern. Gerade noch einmal gecheckt. Bei uns funktioniert alles. Kein Kabelbrand in Sicht. Heißt, wir können uneingeschränkt für dich da sein und die meiste Musik und die meiste Abwechslung spielen. 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Immer von 9 bis 5.

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1: Die Challenge des Tages gerade an der Kasse.
2: Ja,
1: für die Mittagspause.
2: Ja.
1: Was gibt's denn?
2: Schokopasta.
1: Sehr gut, lecker. Du, 30 Sekunden, kein Ja, kein Nein, kein Theo sagen sind die Regeln. Alles klar?
2: Okay.
1: Los geht's, Regeln hast du verstanden?
2: Auf jeden Fall.
1: Und das Schokocroissant ist hoffentlich in der Sonne draußen, wenn schon ein bisschen eine Sonne scheint heute.
2: Vermutlich, ja.
1: Das war ein Ja. Dann lass ich dir jetzt in Ruhe zäunen an der Kasse, jetzt ist hier vorbei.
2: Ist schon vorbei, ja.

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1: 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Versprochen.
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1: Super schön sonnig weiterhin. Größtenteils Wolken, muss erst gegen Abend hin dann vielleicht einmal eine Regenwolke, die drüber zieht. Also da brauchst du schon fast so eine Lupe oder so. Wie heißt diese Brille mit einem Monokel?
4: Ja.
1: Ja. So ein Monokel und eine sehr, sehr starke Brille. Also wirklich, bleibt trocken. 33 Grad maximal. Heute am heißesten Vorarlberg und Tirol. Morgen am Freitag wieder strahlend sonnig, wolkenlos bis in den Nachmittag hinein. Dann gegen Abend hin kann es in Osttirol regnen. Sogar noch einmal heißer morgen und in Wien und Niederösterreich mal wieder über 30 Grad.
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1: 12.46 Uhr halt zu dir ins Auto nach Salzburg, A1 Richtung Wien bei Wallersee liegt ein LKW-Reifen auf der Fahrbahn. Bitte fahr besonders vorsichtig. A10 Richtung Salzburg, Reiseverkehr bei Werfen vor dem Helbersberg-Tunnel. 20 Minuten mehr am Blockabfertigung. Oberösterreich A8 Richtung Voralpenkreuz, eine Sperre bei Wels-West. Der Tunnel Neuzmühle ist zu, eine Ölspur muss da gebunden werden. 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Was geht ab? In kurz und knapp, hier ist Kathis Drinadl.
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5: Gute Nachrichten für alle Fans vom Eurovision Song Contest. Jetzt ist fix, welche Stadt in Bulgarien den Song Contest nächstes Jahr veranstaltet. Mehr dazu gleich. In Österreich gehen so wenig Menschen in den Krankenstand wie noch nie. 9 Tage dauert der durchschnittliche Krankenstand im Vorjahr. Zum Vergleich, 1965 war der Wert noch mehr als doppelt so hoch. Das teilt die Statistik Austria heute mit. Eine Person geht im Schnitt 2 Wochen in den Krankenstand pro Jahr. Rumänien schaltet sein einziges Atomkraftwerk Cernavoda ab. Es gibt nicht genug Kühlwasser. Grund ist der niedrige Wasserstand der Donau. Schon Ende Juli wurde der erste Reaktorblock deswegen abgeschaltet, jetzt folgt der zweite. Das AKW produziert normalerweise 1/5 des rumänischen Strombedarfs. Für die Bevölkerung hat das keine Folgen, die Industrie könnte aber darunter leiden. Vor Sardinien ist eine 8 Millionen Luxusjacht gesunken. Zuerst gibt es einen Motorschaden, dann beginnt der Maschinenraum zu brennen. Besonders bitter für den Besitzer ist, er hat die Yacht erst 4 Tage zuvor gekauft. Den Gästen und der Crew ist glücklicherweise nichts passiert. Jetzt ist es fix. Der Eurovision Song Contest findet nächstes Jahr im bulgarischen Burgas statt. Die Tourismushochburg am Schwarzen Meer sticht damit die Hauptstadt Sofia aus. Vom 11. bis zum 15. Juni geht der größte Musikbewerb der Welt dann in Burgas über die Bühne. 15.000 Fans sollen in die Venue passen. Details zu den Tickets kommen aber frühestens in einigen Wochen.
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20: 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Und weiter geht's mit den nächsten 10 Hits am Stück.
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22: Heyo, ich bin's, der Theo. Kämmer.

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1: 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August 2026. 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

0: Krone Hit am Donnerstag. Heute Tag 3 beim
1: 1, 2, 1, Siegen!
0: Genau, Tag 3 beim Siget Festival in Budapest und gestern unglaublich Natasha Bedingfield live. Wie oft sie diesen Hit schon live gesungen hat, erzählt sie im Kronhit-Interview Melly Tüchler und Julie Frey.
2: That's my biggest regret, and I would say that to any new artist, is make sure you take a tally, like make sure you count how many times you've performed, and I have lost count, it could be thousands, it could be millions.
0: Also wissen wir nicht genau, hat sie nicht mitgezählt und Mire aus Wien liebt's auch am Siget Festival.
3: Ich finde auch hier den Vibe extrem cool, die Leute sind gut drauf, ich mag es, dass sehr viel Schatten ist, also dass man nicht zu sehr in der Sonne ist. Und der Grund, warum wir heute am Siget sind, ist, weil wir letztes Jahr im Tomorrowland Freunde getroffen haben aus Australien und die sind eben wieder hier und wir haben uns jetzt genau gerade vor 10 Minuten das erste Mal getroffen und wegen denen sind wir hier quasi hier gemeinsam den Vibe und es ist natürlich auch sauna, weil du nicht weit von Wien her brauchst.
0: Festival-Freundschaften sind Freundschaften fürs Leben. Es ist einfach so. Auch heute berichten Melly und Julie für dich wieder vom Siget Festival am Kronet Insta-Account. Klick dich da unbedingt durch.

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3: Willkommen, Donnerstagnachmittag. Leute, Sonnenfinsternisbrille günstig abzugeben. 10 Euro, letzter Preis, was sagst? Sonst hebe ich sie mir auf für die nächste Eclipse. 2081 dann. Da wäre doch gelacht, das schaffe ich schon noch.
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3: Wolkenlos dieser Nachmittag. Im Westen können es krasse 34 Grad werden. Also Vorarlberg und Tirol. Auch die nächsten zwei Tage sommerliches Badewetter. Keine Gewitter oder Schauer auf den Karten. Es wird immer wärmer. Samstag sind es auch im Osten wieder bis zu 36 Grad.
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3: 13.45 Uhr, der Krone-Hit-Verkehrscheck, powered by ÖAMTC. Salzburg A10 Richtung Salzburg, Stau bei Werfen, Blockabfertigung vor dem Helbersbergtunnel. Und eine Grenzwartezeit gibt's, 30 Minuten länger dauert's, vorm Karawankentunnel bei der Einreise nach Österreich. Volle Fahrt voraus!
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19: Ich bin's, Matthias Daniel.

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Und jetzt Lady Gaga und Bruno Mars. Die with a Smile. 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

Drei Krone-Hits gilt, zwischen 9 und 5 keine doppelt. Also für die Arbeit deutlich mehr Abwechslung, keine Wiederholungen. Mit Matterfix gleich nach Nico Santos, Play with Fire.

0: Krone-Hit spielt Miley Cyrus, inzwischen 33 geworden, was nicht immer selbstverständlich war. Ich bin dankbar, dass ich überlebt habe, sagt Miley jetzt über diese wilden Jahre am Anfang ihrer Karriere. Ich war damals furchtlos. Erst mit der Zeit hat sie gelernt, dass Handlungen auch Konsequenzen haben. Jo, willkommen im Alter, ja. Ihre 200 Millionen Follower übrigens auf Insta waren lange Zeit ein immenser Druck. Ich hatte das Gefühl, ich muss mit meinem Insta-Account die Welt retten. Was ein bisschen viel verlangt ist. Ja, wie singt sie bei End of the World? Lass uns die Dinge tun, vor denen wir uns bisher gefürchtet haben. Gleich hier, Miley Cyrus, End of the World.
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1: Wer hat Verwendung für 10.000 Euro? Hand hoch! Hände oben lassen wäre nicht Sinn. 10.000 einfach nur fürs Telefon rangehen. Ich sag dir, also meine Ibiza-Urlaubsplanung für den September, die schaut aber auch ganz anders aus, wenn ich jetzt plötzlich 10.000 hätte am Konto. Da überlege ich nicht so lange, welches Hotel, ja? Wird einfach das teuerste genommen, was noch geht. 10.000, Alter. Einfach nur für einen Satz am Telefon. Wenn es klingelt, sag ich, höre Krone Hit, die meiste Musik. Kein Hallo, kein Ja bitte, kein Nachname. Könnte nämlich heute Nachmittag noch Anita Bleidinger sein. Also spätestens, nachdem du dich angemeldet hast auf kronehit.at. Stehst du auf der Anrufliste? Ja, gibt es überhaupt keine Diskussion mehr. Peter hat sich draufgeschrieben, Martina, gerade auch noch die Ingrid, die Clara, der Gerfried, alle in den letzten 10, 15 Minuten. Schreib dich auch dazu, kronehit.at, und dann reagier bloß richtig für 10.000 Euro. Alex Warren und you not us jetzt.
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3: Warum googeln heute alle Burgas? Um 10:30 schnell die Suchanfragen rauf am Vormittag. Eine bulgarische Stadt, so groß wie Linz circa, kriegt den Song Contest nächstes Jahr. Burgas, da kann man auch schon mal ins Googeln kommen. Haben wir doch mal wieder was gelernt heute. 2:45, Matthias Daniel hier.
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3: Wolkenlos dieser Nachmittag. Im Westen können es 34 Grad werden. Aktuell hat es 33 in Bludenz zum Beispiel und in Landeck. Auch die nächsten zwei Tage sommerliches Badewetter. Kaum Gewitter, keine Schauer auf den Karten. Es wird immer wärmer. Samstag auch im Osten dann wieder bis zu 36 Grad drin.
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3: Es ist 14.46 Uhr geworden. Der Blick auf die Straßen. Salzburg A10 Richtung Salzburg, Stau vor dem Helbersberg-Tunnel bei Werfen, 15 Minuten Zeitverlust. 20 Minuten länger dauert es vorm Karawankentunnel, aktuell bei der Einreise nach Österreich. Und A9 Richtung Linz, der Kleinalmtunnel ist gesperrt. Nach einer Fahrzeugpanne ausweichen geht über die S35 und die S6. Was gibt's noch Neues? Felix Jäger.
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6: Zivildiener sollen kein höheres Gehalt bekommen. Verteidigungsministerin Claudia Tanner erteilt heute der Forderung der Grünen eine Absage. Grünen-Chefin Leonore Gewessler fordert aber mehr Geld, falls der Zivildienst verlängert wird. Für Tanner ist aber klar, damit würde wieder gegen den Plan gearbeitet werden, dass sich möglichst viele junge Männer für das Bundesheer entscheiden sollen. Das Burgenland startet mit 2027 mit der Lkw-Maut auf drei Landesstraßen. Zwischen 650 und 1.000 Euro soll die Jahresvignette kosten. Fällig wird sie für Fahrzeuge ab 3,5 Tonnen, also auch Paketdienste und Busse. Mit den Einnahmen will das Burgenland die Erhaltung der Straßen finanzieren. Lob für die Idee gibt es heute vom Verkehrsclub Österreich. Die Wirtschaftskammer sieht die Maut kritisch. In Wien hat eine 45-Jährige reihenweise Arztrezepte gefälscht. Jetzt ist der Schwindel aufgeflogen. Mit gestohlenen Rezeptblöcken und Arztstempeln hat sie sich illegal Medikamente besorgt, wohl über 80 Mal. Der Schaden beläuft sich auf eine vierstellige Summe. Jetzt wird die Frau vorläufig festgenommen. Schlafende Eisbären soll man nicht wecken. Was nach einer Floskel klingt, ist in Norwegen tatsächlich Gesetz. Wer sich nicht daran hält, für den wird es teuer. Auf der Inselgruppe Spitzbergen hat eine Person einen Bären mit einem Nebelhorn geweckt. Die Tiere stehen dort unter Schutz. Das Aufwecken kostet den Störenfried jetzt über 4.500 Euro.
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10: Mit mir, Matthias Daniel. Tada!

0: Ich liebe diesen Krone Hit Greatest Hit. Klingt nach dem puren Leben, handelt aber von Verlust. Verloren gegangen ist das, was da mal war zwischen zweien. Trotz des Inhalts, die Musik weigert sich, traurig zu klingen. Ja, das ist die Superkraft von diesem Song. Eins von diesen Liedern, die auch alle paar Lebensjahre wieder doch eine neue, andere Bedeutung kriegen, ne? Finde ich. Leider ziemliches One-Hit-Wonder aus Island damals, ja? Auf Monsters and Men. 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Ich habe gleich hier Tom Gregory drin. Und The Gaga.
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1: Tag 3 beim Siget Festival in Budapest und auch schon unser letzter Tag heute hier. Kurzer Recap von gestern, es war unfassbar. Natasha Bedingfield, Unwritten, ist so extrem abgegangen. Und wir haben sie davor auch zum Interview getroffen. So eine Liebe und es war auch extrem lustig. Wir haben ihr österreichische Dialektphrasen beigebracht und sie hat sich wirklich gut geschlagen.
2: Heute, wo ist mein Handy?
3: So gut.
4: Und heute ganz großes Highlight. Luis Capaldi, der hat ja länger keine Shows gespielt. Deshalb freue ich mich extrem. Der hat einfach immer so die perfekte Mischung aus ganz viel Humor und dann einfach tiefster Herzschmerz und Emotionen in jedem einzelnen Song. Das wird super, super schön. Die Julie und ich haben unsere Schuhe zwar nicht geputzt, aber wir haben die bequemsten Stiefel angezogen, die wir gefunden haben und stapfen jetzt nochmal das ganze Gelände ab.
0: Schauen wir rein für die lautesten Stories von gestern auf dem Kronit Insta-Profil. Er hat letztes Jahr noch am Siget gespielt. Headliner Martin Garrix.

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1: Alarm, Alarm! Jetzt ist uns ein Feiertag abhanden gekommen. Ne? 15. an einem Tag, an dem eh die meisten sowieso frei gehabt hätten. Wenn uns einkaufen solltest du denken, morgen schon. Sonst wird es das Tankstellenmenü am Wochenende, ja? Wir sind die meiste Musik gleich mit Kaigo und Leonie. 3:45, ich bin Matthias Daniel.
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1: Klar geht's in den Feierabend rein. Die Tiefstwerte nachts heute zwischen 5 und 19 Grad, also richtig frisch schon über Nacht. Freitag durchgehend sonnig, kaum Wolken, bis zu 35 Grad nochmal im Westen. Samstag, Maria Himmelfahrt, da wird's auch im Osten wieder heiß. 36 sind durchaus möglich, es ist für alle fast durchwegs sonnig. Erst später nachmittags auch Schauer in den Alpen möglich.
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1: 15:46 Uhr, wir starten mit den Grenzwartezeiten. 20 Minuten länger dauert es vor dem Karawankentunnel bei der Einreise nach Österreich. 20 Minuten länger auch bei Drassenhofen, dort bei der Ausreise aus Österreich. A9 Richtung Linz, der Kleinalmtunnel bleibt gesperrt nach einer Fahrzeugpanne. Ausweichen geht über die S35 und die S6. Auf der S6 gibt es Stau Richtung Bruck. Da ist ein Unfall bei Glocknitz passiert. Rechte Spur gesperrt. B179 Richtung Deutschland. 20 Minuten lässt du liegen vor dem Grenztunnel Füssen. Volle Fahrt voraus.
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Und jetzt Leonie, by your side, in my mind. 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

Die Kronit Playlist ohne Murmeltier. Du weißt, dass immer täglich grüßt. Bei uns keine Wiederholungen. Keine doppelt von 9 bis 5 für mehr Abwechslung während der Arbeit. Bruno Mars gleich nach Thrill, Stumbling In.

0: kommt jetzt wirklich Regen. Anfang nächster Woche ist es nass gemeldet. Mit Montag stellt sich das Wetter um. Dann hat es auch dauerhaft Werte in den 20ern, heißt das ja. Nicht mehr Ü30. Hört, hört. Wie es die nächsten zwei Tage aussieht, das klären wir hier gleich.
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0: Dieser Feierabend wie der Tag auch schon, das heißt recht klar, über Nacht trocken.
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0: Dieser Feierabend wie der Tag auch schon, das heißt recht klar,

0: 16.20 Uhr, gute Nachrichten, A9 Richtung Linz, der Kleinarmtunnel ist wieder frei, die Staus lösen sich auf. S6 Richtung Bruck, ein Unfall bei Glocknitz, nach wie vor ist die rechte Spur gesperrt, es staut. Zu den Grenzwartezeiten, 20 Minuten länger, vor dem Karawankentunnel, bei der Einreise nach Österreich. Außerdem bei der Ausreise aus Österreich staut es bei Drassenhofen und bei Füssen in Tirol, jeweils 20 Minuten länger. Volle Fahrt voraus!
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1: Und wieder 10.000, wenn jetzt hier jemand mit Gewinnsatz abhebt. Vielleicht klingt es ja gleich bei dir. Sag bloß, ich höre Krone-Hit, die meiste Musik beim Abheben. Für 10K von ihr, Anita Bleininger.
2: Schönen Nachmittag, Matthias.
1: Also, gehen wir's an. Ist das gerade dein Handy, was jetzt da gleich läutet? Schau mal drauf. Hast du Empfang?
2: Na, Anja?
3: Ja?
2: Das war jetzt gerade deine Chance, Anja.
3: Nein, schade.
2: Du weißt, worum es geht.
3: Ja, um den 10.000-Euro-Anruf.
2: Ja, und nicht nur um den fetten 10.000-Euro-Geldkoffer, sondern es gäbe noch Autoschlüssel für so einen brandneuen Hyundai Ioniq 3 für deinen Wellnessurlaub auch noch dazu.
3: Ja, verdammt. Vielleicht habe ich noch mal Glück.
2: Dann hebst du wie ab?
3: Ich höre Krone Hit, die meiste Musik.
2: Und dann sage ich so, oh mein Gott, 10.000 Euro für dich, was machst denn du mit so viel Geld dann?
3: Oh, das ist eine gute Frage. Es ist Schulanfang, das kostet viel mit zwei Kindern.
2: Für mich war das immer die coolste Zeit, alles halt neu zu bekommen.
3: Ja, natürlich, wie für alle Kinder.
2: Wie viel kostet eigentlich so ein Schulrucksack, so eine Schultasche?
3: 300 Euro, wenn es ein guter ist, und gebraucht bekommt man ihn schon mit 100 Euro auch.
1: Das hätte einen großen Batzen gemacht aufs Konto von uns. Mach's besser, melde dich an, Krone-Hit.at, und dann reagier richtig.
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1: Hier geht's lang in den Feierabend. Willkommen bei Krone Hit. Viertelstunde noch, dann hier die meistgewünschten Hits des Tages. Unsere tägliche Chartshow. Most Wanted Zeit. Ich bin's, Matthias Daniel.
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1: Fast wolkenlos auch heute Abend, die Nacht dann ebenso klar. 5 bis 19 Grad als Tiefstwerte, schon recht frisch. Morgen durchweg sonnig, 35 Grad sind nochmal drin, allerdings nur in der Westhälfte Österreichs. Samstags Maria Himmelfahrt sind es für alle bis zu 36, also auch im Osten wieder heiß. Kaum Schauer, höchstens in den Alpen mal gewittrig.
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1: 16:46 Uhr, der Krone-Hit-Verkehrscheck. In Wien staut's ab und an auf der Tangente und das in beiden Richtungen rund um den Knoten Prater. Dazu gibt's Grenzwartezeiten, 20 Minuten länger vor dem Karawankentunnel Richtung Österreich. Und bei der Ausreise aus Österreich, da wartest du bei Drassenhofen und bei Füssen jeweils 20 Minuten länger. Was gibt's denn noch Neues? Was musst du über heute wissen? Felix Jäger ist bei uns.
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4: So kurz waren die Krankenstände noch nie. Die durchschnittliche Dauer von Krankenständen geht immer weiter zurück. 9,1 Tage waren es im Vorjahr noch durchschnittlich. 1965 ist die Durchschnittsdauer zum ersten Mal erfasst worden. Damals war der Krankenstand mit über 18 Tagen noch mehr als doppelt so lang. Auch in Rumänien muss jetzt auf die Dürre reagiert werden. Das einzige Atomkraftwerk des Landes in Cernavoda muss abgeschaltet werden. Es gibt einfach zu wenig Kühlwasser aus der Donau. Das AKW produziert normalerweise ein Fünftel des rumänischen Strombedarfs. Für die Bevölkerung hat das keine Folgen. Die Industrie könnte aber darunter leiden. In der Türkei ist ein Touristenboot in Brand geraten. 115 Menschen, darunter auch Kinder, müssen ins Wasser springen und sich in Sicherheit bringen. Die Küstenwache hat sie im Anschluss an Land gebracht. Das Boot ist fast vollständig abgebrannt. Die Kritik an FIFA-Präsident Gianni Infantino ist nach wie vor laut, aber auf viele Länder kann sich der umstrittene Schweizer noch immer verlassen. Die arabischen Verbände aus Katar, Marokko, Ägypten, dem Libanon, dem Sudan und Mauretanien stellen sich heute hinter Infantino. Auch weite Teile Afrikas halten ihm die Stange. In Europa ist man sich innerhalb der UEFA aber weiter mit der Kritik an Infantino einig.
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1: Hier beginnt der Feierabend mit euren Lieblingshits. Immer heute um 5. Die 6 meistgewünschten Hits des Tages. Heute noch mit Bowser, mit Ugel und Holly Humberstone. Wir starten rein mit unserem Freund aus Deutschland. Weil er selbst so lange schon glücklich ist, singt er hier einfach über die Trennung von Freunden. Hakius!

Hit aber doch kommt hier. Der Sommerhit des Jahres. The Bowser aus Norwegen. Scandi House Sound sagt man dazu auch. Hier ist Magnetic.

Na, auch verlinkt gestern in deiner Insta-Story zur Sonnenfinsternis, Move into the Sun. Meist verwendet gestern, glaube ich. Und meist gewünscht heute, Platz 3, immerhin der Kronehit Most Wanted. Auf der 2 noch eine Spur beliebter, How the Humble Stone.

als Disney-Star schon begonnen. Inzwischen steht sie bei 3 Grammys. Olivia Rodrigo, heute der meistgewünschte Hit von Krone Hit. Krone Hit Most Wanted Platz 1 namens

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3: 35 Grad tatsächlich auch heute, ja, im Bludenz. Der Westen hat's jetzt immer am wärmsten. Nur 29 Grad derzeit zum Beispiel in Wien. Klar geht der Tag zu Ende. 5 bis 19 Grad als Tiefstwärze nachts. Durchgehend sonnig der Freitag. 35 Grad nochmal in der Westhälfte Österreichs. Samstag verteilt sich das Ganze. Auch im Osten sind 36 Grad möglich. Es wird sehr, sehr warm. Fast strahlenschön, fast wolkenlos. Erst nachmittags im Bergland ein paar gewitterige Schauer.
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3: Der Kronit Verkehrscheck powered bei ÖAMTC. Wien-Tangente in beiden Richtungen, knappe 10-15 Minuten Zeitverlust wegen Überlastung. S1 Richtung Schwechat. Im Tunnel Rannersdorf ist ein Unfall passiert. Die linke Spur gesperrt. Es staut. Und A21 Richtung St. Pölten. Aktuell Stau bei Brunn am Gebirge wegen der Baustelle. Zum Schluss eine Grenzwartezeit noch. Linke Spur gesperrt. Es staut. Und A21 Richtung St. Pölten. Aktuell Stau bei Brunn am Gebirge wegen der Baustelle. Zum Schluss eine Grenzwartezeit.

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18: Vor gut einem Monat haben Taylor Swift und Travis Kelce geheiratet.
19: Ja.
18: Und er hat jetzt bekannt gegeben, es war die beste Nacht seines Lebens.
19: Bitte na, keine gut. Details.
18: Was soll er da sagen?
19: Ich habe das schon wieder gelesen.
18: Naja, bitte, du
19: es
18: musst
19: hätte
18: ja
19: das jetzt
18: sein.
19: Einfach irgendwo gesagt.
18: Mhm. Aber ich meine, was soll der andere sagen bei Taylor Swift? Es war schlecht.
19: Ich glaube einfach nicht, dass er das irgendwo gesagt hat. Das ist schon wieder irgendwas, was du gelesen hast.
20: Wie heißt das? Bild der Frau oder welche Zeitschrift liest du da immer
18: Gala.
20: Gerne?
18: Gala!
19: Ja, Promi-Flash!
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1: You had one job, Bernhard, echt?
2: Na! Scheiße, Makro, wenn du kriegst, du bist auch im Film.
1: Ja.
2: Nein! Nein! Scheiße, na!
1: Sei kein Bernhard. Meld dich lieber mit Gewinnsatz. Jederzeit. Mit jedem Klingeln könnte sich Anita Ableininger verbergen. Vor allem, wenn du hier schon deine Nummer dagelassen hast auf kronehit.at. Sack den Gewinnsatz und Cash ab. 10.000 Euro für Ich höre Kronehit, die meiste Musik, aber direkt schon beim Rangehen. Sabrina, du hast deine Erfahrungen schon gemacht?
3: Ja, leider.
1: Ach so, war es dann peinlich?
3: Nein, Versicherung.
1: Okay. Also nicht so schlimm. Haben sich die ausgekannt oder wussten die erstmal nicht, wovon du redest?
3: Die haben sie ausgekannt.
1: Ja gut, siehst.
3: Aber ich habe es auch auf die Mobilbox natürlich gesprochen. Also die Chancen, wenn ich nicht abheben würde, wären dann auch...
1: Vollkommen richtig, ja. Dann tust du ja wirklich schon alles dafür, dass
3: es klappt. Ja, aber leider hast du dann.
1: Kommt schon noch. Bleib dran. Katy Perry, Teenage Dream.

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1: Salü, Sandra da auf Krone Hits und irgendwer feiert heute so sein Leben so richtig, oder? Also die Personen, die diese Sonnenfinsternisbrillen produziert haben, diese Schlangen gestern vor den Optikern, das war ja unmenschlich. Hier auf Krone Hits geht's durch den Donnerstagabend mit der meisten Musik. Pink habe ich gleich und auch bei 17.45 Uhr. Sandra Spick da, salü.
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1: Trocken ist es und die Temperaturen, die sind sommerlich in Ordnung, aber am Abend brauche ich jetzt dann schon immer eine Weste. Es ist nicht mehr so super heiß tropisch. 29 Grad in Wien, 29 in Linz und 32 in Innsbruck. Die nächsten Tage, die werden jetzt zwar nochmal etwas heißer. Morgen sind bis zu 35 Grad möglich, am Wochenende sogar nochmal 36, 37, aber dann kommt die Kaltfront ins Land. Ab Montag gehen die Temperaturen zurück.
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1: Der Krone-Hit Verkehrscheck powered bei ÖAMTC. S1 Richtung Schwechat. Im Tunnel Rannersdorf ist ein Unfall passiert. Es staut bis zur Vorarlberger Allee zurück. Richtung St. Pölten, Stau bei der Baustelle bei Brunn am Gebirge. Und Wiener 23 in beiden Richtungen. Ein Plus von 15 Minuten im Abendverkehr. Ansonsten läuft's. Gute und sichere Fahrt mit den News von Felix Jäger.
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4: Der Kabelbrand auf der Wiener S-Bahn-Stammstrecke am Praterstern hat einen schweren Schaden verursacht. Der Zugverkehr zwischen dem Hauptbahnhof und dem Praterstern wird schon jetzt und nicht wie erst geplant am 7. September eingestellt. 20 Kilometer Kabel müssen laut ÖBB neu verlegt werden. Die ÖBB richten einen Notfahrplan ein. Das Burgenland startet mit 2027 mit der Lkw-Maut auf drei Landesstraßen. Zwischen 650 und 1.000 Euro soll die Jahresvignette kosten. Fällig wird sie für Fahrzeuge ab 3,5 Tonnen, also auch Paketdienste und Busse. Mit den Einnahmen will das Burgenland die Erhaltung der Straßen finanzieren. Lob für die Idee gibt es heute vom Verkehrsclub Österreich. Die Wirtschaftskammer sieht die Maut eher kritisch. Auf der griechischen Ferieninsel Chalkidiki wütet ein Waldbrand. Die Behörden haben jetzt in ersten Orten Bewohner und Urlauber zur Evakuierung aufgefordert. Viele Urlauber sind über den Seeweg in Sicherheit gebracht worden. Der Eurovision Song Contest findet nächstes Jahr im bulgarischen Burgas statt. Die Tourismushochburg am Schwarzen Meer sticht damit die Hauptstadt Sofia aus. Vom 11. bis zum 15. Mai geht der größte Musikbewerb der Welt dann in Burgas über die Bühne. 15.000 Fans sollen in die Location passen. Details zu den Tickets kommen aber erst in ein paar Wochen.
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0: Perfekt für die Feierabenddrinks. Das Wetter da draußen. 28 Grad in Wien, 29 in Linz und 31 noch in Innsbruck. Dazu Sonne pur. Und auch morgen wird es heiß mit ganz viel Sonnenschein bei meist wolkenlosen Himmel. Aber die 35 Grad sind dann doch wieder unangenehmer, vor allem in der City. Am heißesten wird es da aber zum Beispiel im Raum vor Adelberg. Übermorgen dann am heißesten von dieser Woche, da gehen sich dann nochmal 36, 37 Grad aus, auch am Sonntag. Dann wird es aber von den Temperaturen angenehmer.
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0: von den Temperaturen angenehmer.
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0: vor Adelberger Allee zurück und in Wien auf der A23 in beiden Richtungen ein Plus von 15 Minuten im Feierabendverkehr. Gute und sichere Fahrt.
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1: Da hilft die größte gute Tat nichts. Anita Bleidinger muss einfach den Satz, ich höre Krone-Hit, die meiste Musik am Telefon zuerst hören von dir. Sonst sind 10.000 Euro futsch. Und dabei macht der Marcel sowas Nettes.
2: Bei meiner Großmutter die Lampe montiert.
3: Marvin, nett, du bist so ein Lieber. Das heißt, wenn du zu deiner Oma gehst, danke, musst du dann hier verschiedene Sachen machen.
2: Genau.
3: Und stehst gerade auf der Leiter und montierst die Lampe bei deiner Oma?
2: Ja, bin gerade runter, ja.
3: Deine Oma schaut gerade komisch?
2: Ja, verwundert. Verwundert.
1: Naja, noch verwunderter wäre sie wahrscheinlich über 10.000 Euro. Mach du's richtig und dann heißt's jubeln. Schick dir Anita deine Nummer auf kronehit.at. Die meiste Musik für den Donnerstagabend. Hier ist Leona Lewis. Bleeding Love. Schön, dass du da bist.

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1: Bereit für 10 Hits am Stück? Ich auf jeden Fall. Das ist dein Donnerstag mit der meisten Musik auf Krone Hit. Freue mich, dass wir den gemeinsam verbringen. Sandra Spick im Studio. Salü.
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1: Wolkenlos. Die Wetterkarte und kein Regen weit und breit. Und es ist super mild bei 28 Grad in Eisenstadt, 29 in Linz und 30 in Klagenfurt. Ich habe aber in den letzten Abenden schon immer so eine kleine Weste oder so ein Tüchlein gebraucht, weil, ja, nicht mehr ganz so tropisch die Nächte. Morgen wird es nochmal ein Stück heißer und die steigert sich dann die Hitze am Wochenende auf bis zu 37 Grad nochmal, am wärmsten dann im Westen des Landes. Ab Montag kommt dann eine Kaltfront ins Land und die neue Woche, die bringt dann auch tatsächlich kühlere Temperaturen.
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1: Der Krone-Hit Verkehrscheck powered bei ÖAMTC. Los geht's in Oberösterreich auf der A1 Richtung Wien. Kurz nach Oberwang steht ein defektes Auto. Bitte Vorsicht. A9 Richtung Linz zwischen Trieben und Rottenmann. Stau vor der Baustelle und ein Plus von 20 Minuten. Und dann noch Wien, Sangente Richtung Kagan. 25 Minuten Zeitverlust ab dem Laberg-Tunnel und Richtung Graz ab Stadlau. Ein Plus von 15 Minuten. Ansonsten läuft's. Gute und sichere Fahrt wünsche ich.
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4: Das Telefon klingelt und angeblich ist die Polizei am anderen Ende. Solche Anrufe häufen sich gerade im Bezirk Feldkirchen in Kärnten. Das Problem, es ist gar nicht die Polizei, die anruft. Im Gegenteil, es handelt sich um Betrüger. Dabei behaupten die Betrüger etwa, dass gerade eine Einbrecherbande in der Gegend ihr Unwesen treibt. Auch der Name des Opfers sei im Visier der Einbrecher. Sie versuchen dann, ihre Opfer zu überreden, ihnen Geld oder Wertgegenstände zu geben. Um darauf aufzupassen, heißt es natürlich. Das ist aber falsch. Wer sich nicht sicher ist, wer da mit einem telefoniert, sollte am besten selbst bei der Polizei anrufen. Dann kann nichts passieren.
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0: 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Das ist der dritte. Taylor Swift. Open Light.
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0: Krone Hit. 10 Hits am Stück. Das ist der 7. Robin Schulz und Fastboy. Million Good Reasons. 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
0: Und das ist auch ein Zehner, aber mit drei Nullern noch hinten dran. Träum du schon mal los, wo du deine 10.000 Euro reinsteckst. Vielleicht kann man verbessern wie der Christopher.
2: Irgendwie mit der Familie mal schöne Zeit verbringen, auf Urlaub fahren, ein bisschen was sparen. Für die Familie investieren, mit der Familie Zeit verbringen. Das wäre mal das Erste, was mir einfallen wird.
0: Family an erster Stelle, sehr schön. Jetzt heißt nur noch richtig reagieren. Ich höre Krone Hit die meiste Musik und nicht ablenken lassen kann jederzeit bei dir läuten. Vor allem, wenn Anita deine Nummer schon hat. Schick sie ihr kronehit.at.
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0: Eine sternenklare Nacht steht uns da bevor und die wird auch nicht mehr tropisch, also bist du halt länger unterwegs, nimm dir doch was zum Drüberziehen mit. Es ist aber aktuell noch ganz angenehm. Bei 28 Grad in Eisenstadt und Klagenfurt, 27 in Salzburg. Morgen den ganzen Tag Sonnenschein, wolkenloser Himmel, bis zu 35 Grad. Am heißesten wird es da im Raum Vorarlberg und Tirol. An Maria Himmelfahrt auch nochmal sehr sonnig und heißer, aber nicht mehr so beständig.
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0: Der Krone-Hit Verkehrscheck, powered by ÖAMTC, 19.25 Uhr, Steiermark A2 Richtung Wien. Sperre zwischen Graz Ost und Lassnitz Höhe, 3 Kilometer Stau hier schon. Das Ganze dauert nach dem Unfall sicher noch gut eine halbe Stunde. Niederösterreich B4 bei Rabelsbach. Nach einem Unfall wirst du durch Rabelsbach umgeleitet. Ansonsten läuft's. Sichere Fahrt.
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12: Vor gut einem Monat haben Taylor Swift und Travis Kelce geheiratet.
0: Ja.
12: Und er hat jetzt bekannt gegeben,

0: Eben, es war die beste Nacht seines Lebens.
1: Bitte keine Details.
0: Was soll er da sagen?
1: Ich habe das schon wieder gelesen.
0: Naja, bitte, du musst
1: informiert
0: sein.
1: Es hätte das jetzt einfach irgendwo gesagt.
0: Aber ich meine, was soll der andere sagen bei Taylor Swift? Es war schlecht.
1: Ich glaube einfach nicht, dass er das irgendwo gesagt hat. Das ist schon wieder irgendwas, was du gelesen hast.
2: Wie heißt das? Bild der Frau oder welche Zeitschrift liest du da immer
0: Gala.
2: Gerne?
0: Gala!
1: Ja, Promi-Flash!
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0: Salü, Sandra da auf Krone Hit und ich muss echt sagen, alles rund ums Siget Festival zu beobachten, macht mir noch viel mehr Spaß mit den Reels von Julie Frey und Melly Tüchler auf unserem Krone Hit Instagram. So akkurat und lustig einfach. Und bei euch geht's auch in Budapest am Festival so richtig ab.
1: 30.000 Steps haben Julie und ich heute fix erreicht, Sandra. Wir sind gerade quer durchs Gelände gelaufen, kommen gerade vom Siget Beach, es gibt einen eigenen Strand. Dann vorbei an der Before I Die Wall, da kann man so Wünsche aufschreiben, die man unbedingt im Leben noch erreichen will. Daneben gibt's Poetry Slam, dann wieder eine Stage. Dann gibt's Ärzte, die dich untersuchen, ob du vielleicht Skin Cancer hast. Also sowas habe ich irgendwie noch nie auf einem Festival erlebt. Wahnsinn.
2: Das Areal ist echt riesig und das ist sowas Besonderes. Und Melli, jetzt spazieren wir gleich zurück zur Mainstage.
1: Ja.
2: Deines wartet Louis Capaldi. Und bitte, wir müssen uns noch unbedingt irgendwo Taschentücher besorgen. Nicht nur gegen den Staub hier am Festival, sondern ich glaube, wir werden da heute ein paar Tränchen vergießen.
0: No. Let's go. Ich warte auf alle Stories auf Instagram. Klick rein auf die Krone-Hit-Page und euch viel Spaß.
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0: Das ist der Donnerstagabend mit der meisten Musik auf Krone Hits. 10 Hits am Stück jetzt. Da wieder über eine halbe Stunde Musik von mir, Sandra Speck. Salü.
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0: Das wird eine sternenklare Nacht, aber die Temperaturen nicht mehr so tropisch. Um die 19 Grad die Höchstwerte dann heute Nacht. Aktuell 27 in Wien, 28 in Klagenfurt und 32 sogar noch in Bregenz. Morgen und auch am Wochenende wird es einmal so richtig heiß. Da gibt der Sommer nochmal richtig Gas. 36 Grad am Samstag, am Sonntag sogar 37, da am heißesten im Tulnerfeld und dem Seewinkel. Ab Montag wird es dann zwischen Vorarlberg und Oberösterreich mal kühler und spätestens am Dienstag nirgends mehr über 30 Grad.
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0: Der Krone-Hit-Verkehrscheck powered bei ÖAMTC Niederösterreicher 1 Richtung Wien zwischen Mellig und Pöchlern. Brennt ein Auto, bitte Vorsicht. Steiermarker 2 Richtung Wien zwischen Graz-Ost und Lassnitzhöhe. Sperre und 4 Kilometer Stau. Danke fürs Bilden der Rettungsgasse. Wenn du da drin stehst, geht es aber leider noch nicht weiter. Dauert wahrscheinlich noch eine gute halbe Stunde. Burgenland B52 bei St. Margareten Richtung Rust. 15 Minuten Zeitverlust. Hier sind viele zur Oper unterwegs. Das war's. Sichere und gute Fahrt jetzt mit den News von Felix Jäger.
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3: Nach dem Kabelbrand auf der S-Bahn-Stammstrecke in Wien ist die Schnellbahn zwischen Praterstein und Hauptbahnhof lahmgelegt. Und das nicht nur kurz, sondern bis Oktober 2027. 20 Kilometer Kabel müssen erneuert werden. Die eigentlich ab September geplante Sperre der Strecke gilt jetzt schon. Die ÖBB haben einen Notfahrplan eingerichtet. In den USA verliert Donald Trump eines seiner wichtigsten Sprachrohre. Seine Sprecherin Caroline Levitt hört mit Monatsende auf und will sich auf ihre Familie konzentrieren. Die 30-Jährige hat mit ihrem scharfen Umgang mit den Medien schnell Bekanntheit erlangt. Ein Nachfolger steht wohl noch nicht fest. In Wien hat eine 45-Jährige reihenweise Arztrezepte gefälscht. Jetzt ist der Schwindel aufgeflogen. Mit gestohlenen Rezeptblöcken und Arztstempeln hat sie sich illegal Medikamente besorgt, wohl über 80 Mal. Der Schaden beläuft sich auf eine vierstellige Summe. Jetzt wird die Frau vorläufig festgenommen. Rapid Wien hat es gestern schon geschafft. Heute Abend will es auch der Rivale, die Wiener Austria, in die Playoffs für die Conference League schaffen. Die Veilchen empfangen in Wien um 20.30 Uhr bei Beitar Jerusalem zum Rückspiel. Das Hinspiel haben die Wiener auswärts mit 2:1 gewonnen.

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Das ist der 9. Tiësto und Tate McRae. 10:35. 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

0: Klimaanlage, da reichen die offenen Fenster. Es kühlt dann runter, nicht mehr tropisch die Nächte. Das Höchste dann 19 Grad, aktuell 25 in Wien, 26 in Graz und 28 in Innsbruck. Morgen und auch noch am Wochenende. Nochmal richtig heiße Temperaturen, bis zu 37 Grad dann am Sonntag. Morgen wirklich strahlend sonnig, am heißesten in Vorarlberg, Tirol. Am Samstag kann in der Gegend dann aber auch das ein oder andere Gewitter runterkommen.
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0: Der Krone-Hit-Verkehrscheck und immer noch beschäftigt uns der schwere Unfall in der Steiermark auf der A2 Richtung Wien. Sperre zwischen Graz Ost und Lasnitz höher. Seit gut eineinhalb Stunden, wenn du da drin stehst. Ach, gute Nerven, es geht leider nichts weiter aktuell, es wird noch gearbeitet und es dauert auch noch ein bisschen länger. Der nachfolgende Verkehr, der wird umgeleitet. Gute Nerven und sichere Fahrt.
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1: Salut, Sandra da. Ich werde so oft gefragt, ist das echt mit diesem Anruf? Hebe ich richtig ab, kriege ich dann echt das Geld? Ja, und nochmal ja. Das ist echt und das weiß jetzt auch der Ivan.
2: Ja.
3: Boah, Ivan, das war jetzt gerade deine Chance.
2: Na.
3: Leider schon, da spricht Anita Bleidinger von Krone Hit.
2: Na.
3: Ivan, warum?
2: Hoffe nicht im Kopf gehabt, gerade in der Arbeit.
3: Was hast du denn jetzt gerade im Kopf gehabt?
2: Urlaub übermorgen.
3: Wo geht's hin?
2: Kroatien.
1: Na, da hätte dieser Geldkoffer doch fix noch Platz im Auto. In deinem Kopf sollte nur ich höre Krone Hit die meiste Musik existieren beim Telefon abheben und ich würde sagen, zeig der Anita, was passiert, wenn sie sich bei dir meldet und gib ihr deine Nummer. KroneHit.at.
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0: durch den Donnerstagabend und rein in die Nachtschicht geht's da mit Krone Hits und weniger schlechten Nachrichten, dafür mehr von der meisten Musik. Ich bin im Studio, Sandra Spick, salü, es ist 20.45 Uhr, genau.
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0: Angenehme 25 Grad in Wien, 28 in Linz, Innsbruck und Bregenz und dazu eine sternenklare Nacht, wirklich keine Wolke am Himmel und so geht's auch morgen weiter, super viel Sonnenschein, bis zu 35 Grad, so heiß wird's da in Vorarlberg. Spätestens am Samstag entladen sich aber auch dort bis rüber nach Salzburg und Oberösterreich die ein oder anderen Gewitter. Es wird aber tatsächlich noch heißer bis Sonntag. Erst die nächste Woche bringt Abkühlung.
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0: Der Krone-Hit-Verkehrscheck mit guten Nachrichten. Endlich Steiermark A2 Richtung Wien. Nach 2 Stunden im Stau zwischen Graz Ost und Lassnitzhöhe nach der Sperre sind endlich wieder Fahrstreifen frei und der Stau, der löst sich jetzt auf. Ich wünsche einen guten Nachhauseweg. Ihr habt es euch verdient.
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0: Das ist Krone Hit am Donnerstagabend. Sandra Spick im Studio, salü, und mein neuer Podcast ist da. Total versext, der Krone Hit Sex Guide. Da ging es am Dienstag ums Thema Dating und ob bald die KI beim Dating-Prozess unterstützen wird.
1: Ich bin jetzt persönlich irgendwie kein Fan davon, weil ich glaube, dass KI sich irgendwie auskennt in wirklich zwischenmenschlichen Beziehungen.
0: Und wünschst du dir mehr Ehrlichkeit auf Dating-Plattformen? Und ist es überhaupt eine gute Möglichkeit, jemanden kennenzulernen?
2: Meiner Meinung nach ist es eigentlich nicht so toll, das online zu machen, weil man kann halt super viel faken. Man weiß nie, was der andere so wirklich möchte.
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2: Vor gut einem Monat haben Taylor Swift und Travis Kelce geheiratet.
3: Ja.
2: Und er hat jetzt bekannt gegeben, es war die beste Nacht seines Lebens.
3: Bitte nein, keine gut. Details.
2: Was soll er da sagen?
3: Ich habe das schon wieder gelesen.
2: Naja, bitte,
3: du musst hätte ja das jetzt einfach irgendwo gesagt.
2: Aber ich meine, was soll der andere sagen bei Taylor Swift? 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